0: Nachrichten aus Mecklenburg-Vorpommern. Schwerin. Mecklenburg-Vorpommern ist in besonderer Weise von heutigen und vor allem zukünftig zu erwartenden Klimaänderungen betroffen. Erstmals wird nun sämtliches Wissen zu Klimasystem und Klimawandel gemeinsam mit den Erkenntnissen und Aktivitäten zu Klimaschutz und Klimaanpassung in Mecklenburg-Vorpommern auf einem einheitlichen Wissensportal zusammengefügt. Klima.mv heißt die neue Website, ein Thema, ein Bundesland. Das Ministerium für Klimaschutz, Landwirtschaft, ländliche Räume und Umwelt Mecklenburg-Vorpommern und die 2025 ins Leben gerufene Fachstelle Klimawandel und Klimaanpassung am Landesamt für Umwelt, Naturschutz und Geologie, kurz LUNG-MV, haben über Monate eng zusammengearbeitet und nun die ersten Seiten des Gemeinschaftsprojekts online gestellt. Klimaschutzminister Dr. Till Backhaus freut sich, dass es jetzt losgeht. Mit dem Portal schaffen wir eine wertvolle Anlaufstelle für unser gesamtes Bundesland. Neben Basiswissen zu Klimawandel und Klimamodellen sind vor allem erste Fakten zum Klima sowie Informationen zu weiterführenden Beratungsmöglichkeiten in Mecklenburg-Vorpommern bereits abrufbar. Aber Klima-MV wird in nächster Zeit noch wesentlich erweitert. Oliver Weiner, Referent für Klimafolgenanpassung am Landwirtschaftsministerium und Mitinitiator des Projekts, konkretisiert die Bedeutung der Themen. Der sich beschleunigende Klimawandel und unsere nötige Anpassung an sich rasant verändernde Bedingungen betreffen jeden unserer Lebensbereiche. Ob bei der Arbeit im Freien oder in Schweriner Büros, in der Freizeit, beim Sport in Rostock oder unterwegs im Land auf der Ostseeautobahn A20 und selbst im Urlaub beim Sonnenbaden auf Rügen oder Kanufahren auf der Mecklenburgischen Seenplatte. Klima und Wetter sind immer und überall bei uns. Deswegen schaffen wir mit Klima-MV ein gemeinschaftliches, faktenbasiertes und lösungsorientiertes Portal für Fachleute und die breite Bevölkerung in Mecklenburg-Vorpommern gleichermaßen. André Schumann, Leiter der Fachstelle Klimawandel und Klimaanpassung am LUNG, ergänzt: Klima-MV dient als Schnittstelle zwischen global geltenden Fakten und dem Blick auf unser Bundesland bis hinein in die kommunale Ebene. Klimaschutz und Klimaanpassung bekommen direkt vor Ort damit ein Gesicht, jederzeit und kompakt auf Klima-MV. Klimawissen bündeln, vermitteln und die richtigen Schlüsse für ein starkes und zukunftsfähiges Land ziehen, ist mehr denn je von großem Wert. Denn Mecklenburg-Vorpommern spürt den Klimawandel seit vielen Jahren im Detail. Einen deutlichen Anstieg der Durchschnittstemperatur um 2,5 Grad Celsius seit 1881. Eine markante Zunahme heißer Tage mit mindestens 30 Grad Celsius, auffällige Änderungen des Niederschlagsverhaltens mit trockeneren Sommern und nasseren Wintern, eine konstante Zunahme sowohl von Starkregenereignissen als auch längeren Trockenphasen und einem weiteren sich beschleunigenden Anstieg des Meeresspiegels mit veränderten Sturmflutrisiken. Diese und viele weitere Zahlen, Daten und Fakten sind ab sofort auf klima.mv einsehbar. Die Köpfe hinter dem Klimaportal sind auch unterwegs. Auf bundesweiten Fachveranstaltungen wie dem Extremwetterkongress und der Klimamanagement-Tagung genauso wie vor Ort in Mecklenburg-Vorpommern. Formate wie Hitzeschutzsymposien oder Bürger- und Dialogforen wurden bereits und werden auch zukünftig veranstaltet, um mit Menschen in Ludwigslust-Güstrow, Wulkenzien oder Grevesmühlen in direkten Kontakt zu gehen. Auf KlimaMV besteht zudem die Möglichkeit, sich für den Fachnewsletter anzumelden oder an Online-Webinaren teilzunehmen. Klima, Wissen, Vermitteln. Ab sofort auf klima.mv. Ein Fachportal, ein Bundesland. Schwerin. Bei einem Festakt im Dom zu Schwerin gratulierte Ministerpräsidentin Manuela Schwesig zu 175 Jahren Stift Bethlehem, 35 Jahren Diakoniewerk Neues Ufer und 5 Jahren Diakonie Westmecklenburg-Schwerin. Die diakonische Arbeit mit all ihren Angeboten ist ein wichtiger Teil unseres Landes und unseres Sozialstaates. Sie tragen dazu bei, dass bei allem gesellschaftlichen Wandel und bei allen individuellen Schicksalsschlägen niemand durchs soziale Netz fällt. Sie machen unser Land menschlicher, würdigte sie das Wirken der Diakonie. Diakonie meint dienen, den Dienst am Menschen im kirchlichen Rahmen. Die Wahrnehmung sozialer Verantwortung und praktische Nächstenliebe. Gemeinnützige Unternehmen folgen nicht der Gewinnmaximierung als oberstem Ziel, sondern dem Wohl der Menschen, betonte die Ministerpräsidentin. Gemeinnützige Unternehmen müssten jeden Tag den Spagat meistern, effiziente Arbeitsprozesse und wirtschaftlichen Mitteleinsatz mit dem Wohl der ihnen anvertrauten Menschen in Einklang zu bringen. Die Diakonie Westmecklenburg-Schwerin habe in ihrer Geschichte immer wieder bewiesen, dass sie als soziales Unternehmen wirtschaftlich am Puls der Zeit sei. Schwesig machte zudem auf die aktuellen Herausforderungen aufmerksam, vor denen gemeinnützige Unternehmen gegenwärtig stehen. Auch den gesellschaftlichen und sozialpolitischen Veränderungen muss die Diakonie immer wieder neu begegnen, zum Beispiel bei der Umsetzung des Bundesteilhabegesetzes und in der Diskussion um die Pflegereform. Mir ist wichtig, dass bei allen Überlegungen zur Wirtschaftlichkeit der Mensch im Mittelpunkt steht. Immer neue Vorschläge zu Mehrarbeit und Leistungskürzungen seien ungerecht, verunsicherten und führten zu nichts. Eine Pflegereform, die nur ein Belastungspaket ist, verfehle ihre Wirkung. Deshalb ist meine Forderung, dass der Bundeskanzler alle an einen Tisch holt, die Ministerpräsidenten, die Sozialpartner, Unternehmen und Gewerkschaften. Ein Gesamtpaket für Reformen in Deutschland muss gleichzeitig die Wirtschaft ankurbeln und die sozialen Sicherungssysteme modernisieren, so Ministerpräsidentin Schwesig abschließend. Schwerin. Die digitale Baugenehmigung aus Mecklenburg-Vorpommern ist mit dem Public Leadership Award 2026 in der Kategorie Award für sichere digitale Infrastrukturen und öffentliche IT-Landschaft ausgezeichnet worden. Die Preisverleihung fand am 9. Juni 2026 beim 12. Zukunftskongress Staat und Verwaltung in Berlin statt. Die digitale Baugenehmigung ermöglicht es, Bauanträge vollständig digital einzureichen, zu prüfen und zu genehmigen. Medienbrüche werden vermieden, Prozesse beschleunigt und die Transparenz für antragstellende Kommunen und Fachbehörden deutlich erhöht. Durch die Nutzung des bundesweit einheitlichen Standards XBAU und den Aufbau eines gemeinsamen technischen Systems, des sogenannten Vorgangsraums, konnten digitale Antragsstrecken etabliert werden. Damit bildet die Lösung erstmals einen digitalen Baulebenszyklus ab, der bundesweit nutzbar ist. Bis Mai 2026 sind bereits 316 Vorgangsräume für Bürgerinnen und Bürger erreichbar und ca. 100.000 Vorgänge eingereicht. Christian Pegel, Minister für Inneres und Bau von Mecklenburg-Vorpommern, erklärte: Mit der Auszeichnung des Public Leadership Awards würdigt die Jury ein wegweisendes Digitalisierungsprojekt aus unserem Land, das bundesweit Maßstäbe für eine moderne, leistungsfähige und bürgernahe Verwaltung setzt. Gleichzeitig ist es eine große Anerkennung für die Arbeit vieler Beteiligter. Die digitale Baugenehmigung zeigt, dass Digitalisierung kein Selbstzweck ist, sondern ganz konkret den Alltag von Bürgerinnen und Bürgern, Unternehmen und Verwaltungen erleichtert. Schnellere Verfahren und mehr Transparenz sind ein echter Standortvorteil für unser Land. Dr. Heiko Goye, Minister für Finanzen und Digitalisierung des Landes Mecklenburg-Vorpommern, ergänzte: Zu dieser Auszeichnung gratuliere ich den beteiligten Mitarbeiterinnen und Mitarbeitern sehr herzlich. Die digitale Baugenehmigung ist ein hervorragendes Beispiel dafür, was möglich wird, wenn fachliche Expertise und digitale Kompetenz Hand in Hand arbeiten. Mecklenburg-Vorpommern zeigt damit einmal mehr, dass nicht die Größe eines Bundeslandes entscheidend ist, sondern der Wille, Innovationen konsequent umzusetzen. Als vergleichsweise kleines Land haben wir hier etwas geschaffen, das bundesweit Maßstäbe setzt und von dem Verwaltungen in ganz Deutschland profitieren können. Darauf können wir gemeinsam stolz sein. Der digitale Bauantrag ist Teil der Umsetzung des Online-Zugangsgesetzes. Mecklenburg-Vorpommern hat das Themenfeld Bauen und Wohnen übernommen. Jährlich werden in Deutschland etwa 220.000 Baugenehmigungen erteilt, vornehmlich als Papierantrag. Mit dem digitalen Bauantrag ist eine ortsungebundene, vollständig digitale Antragstellung möglich. Der Zukunftskongress Staat und Verwaltung ist die Leitveranstaltung für das moderne und digitale Deutschland und bringt einmal jährlich rund 2000 Entscheidungsträgerinnen und Träger aus Bund, Ländern und Kommunen sowie aus Wissenschaft, Gesellschaft und Wirtschaft zusammen. Im Zentrum stehen zentrale Zukunftsaufgaben im Umfeld der Staats- und Verwaltungsmodernisierung, die zur Verbesserung der Leistungsfähigkeit und Dienstleistungsorientierung staatlichen Handelns und damit zur Stärkung der Wettbewerbsfähigkeit des Wirtschaftsstandorts Deutschland beitragen. 2026 findet der 12. Zukunftskongress Staat und Verwaltung statt. Insel Rügen. Zwei wichtige Vorhaben zur Sicherung der Zukunft des ländlichen Raums wurden kürzlich in der Gemeinde Ummanz umgesetzt. Minister Dr. Till Backhaus, zuständig für die ländlichen Räume Mecklenburg-Vorpommerns, eröffnete zunächst eine neu gebaute Straße von Vase nach Fresenort. Anschließend weihte er die Fischkutter UMM 55 und UMM 6 ein. Leistungsfähige Straßen sind gerade im ländlichen Raum von zentraler Bedeutung. Sie verbinden Orte, Menschen und Betriebe. Sie erleichtern den Alltag, stärken die Landwirtschaft, den Tourismus und das Handwerk. Und sie sorgen dafür, dass Gemeinden wie Ummanz auch in Zukunft attraktiv bleiben. Die Boote hingegen stehen für die Bottenfischerei, für die harte Arbeit vieler Fischerfamilien und für eine Tradition, welche die Region über Jahrzehnte geprägt hat. Beide Boote werden dank der EU-Förderung zu Lernorten, Erinnerungsorten und touristischen Anziehungspunkten. Seit 2015 sind insgesamt rund 3,5 Millionen Euro Fördermittel nach Ummanz geflossen. Der Landkreis Vorpommern-Rügen wurde seit 2007 mit rund 337 Millionen Euro unterstützt.
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0: Nachrichten aus Mecklenburg-Vorpommern. Schwerin. Mecklenburg-Vorpommern hat sich kürzlich erneut als bedeutender Standort der Gesundheitswirtschaft präsentiert. Zur 21. Nationalen Branchenkonferenz Gesundheitswirtschaft im Juni kamen mehr als 600 Vertreterinnen und Vertreter aus Wirtschaft, Wissenschaft, Politik und Gesundheitsversorgung nach Rostock. Die Veranstaltung gilt als eines der wichtigsten Branchentreffen Deutschlands und macht die Innovationskraft einer Branche sichtbar, die zu den wichtigsten Wachstumsmotoren des Landes zählt. Ministerpräsidentin Manuela Schwesig und Wirtschaftsminister Dr. Wolfgang Blank zogen eine positive Bilanz. Die Gesundheitswirtschaft ist eine entscheidende Zukunftsbranche für Mecklenburg-Vorpommern. Dank der engen Zusammenarbeit von Wirtschaft, Wissenschaft und Gesundheitsversorgung sind wir für die kommenden Jahre gut aufgestellt. Auch die 21. Ausgabe der Nationalen Branchenkonferenz war eine perfekte Plattform für Austausch, Vernetzung und neue Impulse. Hier entstehen Netzwerke, Kooperationen und Ideen, die weit über die Veranstaltung hinaus wirken und den Gesundheitsstandort Mecklenburg-Vorpommern stärken, erklärte Ministerpräsidentin Manuela Schwesig. Minister Dr. Wolfgang Blank ergänzte: Unsere Branchenkonferenz zeigte auch in diesem Jahr eindrucksvoll, welche Dynamik in der Gesundheitswirtschaft steckt. Mecklenburg-Vorpommern hat sich in den vergangenen Jahren zu einem besonders attraktiven Standort für Unternehmen, Forschungseinrichtungen und Investoren entwickelt. Die Gesundheitswirtschaft ist zugleich lebendiger Innovationsmotor und verlässlicher Beschäftigungsgarant für unser Land. Wie attraktiv Mecklenburg-Vorpommern für innovative Unternehmen ist, zeige die geplante Ansiedlung des niederländischen Medizintechnikunternehmens OTN Implants im Gewerbegebiet Opal. Das Unternehmen will dort künftig hochmoderne Titanknochenanker für Prothesen produzieren. Die Implantate ermöglichen Menschen mit Arm- oder Beinamputationen eine verbesserte Steuerung ihrer Prothesen und können sensorische Rückmeldungen vermitteln. Die Ansiedlung von OTN steht beispielhaft für die positive Entwicklung unserer Gesundheitswirtschaft, sagte Schwesig. Die Entscheidung des Unternehmens für Mecklenburg-Vorpommern zeigt, dass unser Land hervorragende Voraussetzungen für innovative Unternehmen bietet, von leistungsfähigen Forschungseinrichtungen über spezialisierte Unternehmen bis hin zu einer modernen Infrastruktur. Als Gründe für die Ansiedlung in Mecklenburg-Vorpommern nennt das Unternehmen unter anderem die gute Verkehrsanbindung sowie die Nähe zu wichtigen Partnern wie der Universitätsmedizin Rostock und dem auf Beschichtungen für medizinische Implantate spezialisierten Unternehmen DOT. Mittelfristig sollen in Opal mehr als 20 Arbeitsplätze entstehen. Die positiven Entwicklungen spiegeln sich auch in den Kennzahlen der Branche wider. Mit rund 152.000 Beschäftigten arbeitet inzwischen etwa jeder fünfte Erwerbstätige in Mecklenburg-Vorpommern in der Gesundheitswirtschaft. Die Branche erwirtschaftet eine Bruttowertschöpfung von rund 7,8 Milliarden Euro und gehört damit zu den tragenden Säulen der Wirtschaft des Landes. Die diesjährige Konferenz stand im Zeichen von Innovationen in den Bereichen Medizintechnik, Digitalisierung, künstliche Intelligenz, Prävention und Fachkräftesicherung. Zugleich bot sie eine Plattform für neue Kooperationen zwischen Unternehmen, Forschungseinrichtungen und Gesundheitsdienstleistern aus dem In- und Ausland. Die nationale Branchenkonferenz Gesundheitswirtschaft wird seit 2005 von der Biocon Valley GmbH im Auftrag des Landes Mecklenburg-Vorpommern organisiert. Sie hat sich in dieser Zeit zu einem bundesweit anerkannten Forum für Innovation, Vernetzung und Zukunftsthemen der Gesundheitswirtschaft entwickelt. Rostock. Im Rahmen der bundesweiten Aktionswoche Alkohol fanden im Juni in ganz Deutschland zahlreiche Aktionen statt, die dazu einluden, sich kritisch mit Alkohol und Alkoholkonsum auseinanderzusetzen. Eine wichtige Veranstaltung in Mecklenburg-Vorpommern war zum Auftakt der Aktionswoche der Fachtag des Lotsennetzwerkes der Suchtselbsthilfe in Mecklenburg-Vorpommern. Der Fachtag in Rostock brachte Fachkräfte aus Suchthilfe, Selbsthilfe und Gesundheitswesen zusammen, zeigte aber auch die große Bedeutung der in einem Lotsennetzwerk arbeitenden ehrenamtlichen Begleiterinnen und Begleiter, die suchtkranke Menschen in das Hilfesystem integrieren und sie beim Ausstieg aus der Sucht unterstützen. Nach einer Entgiftung oder einer Therapie ist es oft schwer, wieder Fuß zu fassen, sich in der neuen Lebenssituation zu orientieren und abstinent zu leben. Dabei helfen unsere Lotsinnen und Lotsen, die oft selbst über Erfahrungen mit Suchterkrankungen verfügen oder die Herausforderungen als Angehörige kennen, erklärte Gesundheitsministerin Stefanie Drese, die den Fachtag mit einem Videogrußwort eröffnete. Diese Erfahrungen seien besonders wertvoll, weil die Lotsen den Betroffenen so auf Augenhöhe und ohne Vorurteile begegnen können. Außerdem machen sie Mut und zeigen, keiner ist allein und es gibt ein Leben nach der Sucht, so Drese weiter. Die Ministerin verwies in diesem Zusammenhang auch auf die weiterhin große Häufigkeit von Suchterkrankungen in Mecklenburg-Vorpommern. So suchten im Jahr 2024 insgesamt 8.850 Menschen Unterstützung in den 24 Sucht- und Drogenberatungsstellen Mecklenburg-Vorpommerns. Das waren 290 Personen mehr als im Jahr davor. Diese Zahlen zeigen, dass Suchterkrankungen keine Randerscheinung sind. Sie betreffen viele Menschen und wirken sich oft auf ganze Familien aus, so die Ministerin. Für Kinder aus psychisch und suchtbelasteten Familien gibt es deshalb in Mecklenburg-Vorpommern seit 2023 ein eigenes Angebot in Form der KIPS-FAM-Regionalstellen, um auch ihnen Hilfestellung im Umgang mit der belastenden Lebenssituation zu geben, in der sie groß werden. Dabei handelt es sich nicht um Einzelfälle. Schätzungen zufolge sind rund 73.000 Kinder allein in Mecklenburg-Vorpommern betroffen, unterstrich Drese. Sie hoffe aber auch, dass die Aktionswoche Alkohol dazu beitrage, noch bestehende Stigmata abzubauen, die oft auch den Weg in das Hilfsnetz blockieren. Sucht ist keine Charakterschwäche, sondern eine ernstzunehmende Erkrankung, für die man sich wie bei anderen Krankheiten auch Hilfe suchen kann und sollte. Ich würde mir deshalb wünschen, dass wir die Scham rund um dieses Thema verlieren, damit Betroffene möglichst frühzeitig Hilfe bekommen, so die Ministerin weiter. Je früher das der Fall sei, desto größer seien auch die Chancen auf eine erfolgreiche Stabilisierung und ein selbstbestimmtes Leben. Informationen zu den Lotsen finden Interessierte unter lotsennetzwerk-mv.org. Eine Übersicht aller Suchtberatungsstellen sowie verschiedene Online-Beratungsangebote stellt unterdessen die Landeskoordinierungsstelle für Suchtthemen zur Verfügung. unter www.lacoste-mv.de/Unterstützung. Auch die Kipsfarm-Anlaufstellen sind kostenfrei, ebenso wie die weiteren Veranstaltungen zur Aktionswoche Alkohol. Schwerin. Ministerpräsidentin Manuela Schwesig hat im Juni bei der Siegerehrung des traditionsreichen Stiere-Cups nicht nur die Siegerpokale überreichen können. Sie überbrachte auch einen Förderbescheid über 39.000 Euro für die Mecklenburger Stiere. Wir fördern und unterstützen unsere Vereine. Damit die Jungstiere sicher und pünktlich zu ihren Turnieren kommen, hat der Verein Fördergelder aus dem Bürgerfonds beim Land beantragt, um einen Kleinbus zu kaufen. Der Antrag wurde bewilligt, freute sich Schwesig. Sie danke den Mecklenburger Jungstieren für die Organisation des Turniers und dem Förderverein Post Schwerin für die Unterstützung, die vieles für die Spieler möglich mache. Handball in Schwerin hat eine große Tradition und ist fest in unserer Landeshauptstadt verwurzelt. Wer einmal in der Sport- und Kongresshalle bei einem Spiel der Stiere war, der ist von der Spannung des Handballs und von der Begeisterung der Zuschauer schnell angesteckt, so die Ministerpräsidentin. Die Jugendarbeit des Vereins sei sehr erfolgreich. Die Jungstiere schaffen regelmäßig den Sprung in die überregionalen Spielklassen. Zum Beispiel die erfolgreiche Qualifikation der Jungstiere aus der B-Jugend für die Jugendbundesliga, beglückwünschte Manuela Schwesig den Verein. Sport wird vom Ehrenamt getragen. Besonders die Jugendarbeit ist wichtig. Die Arbeit, die dahinter steckt, wird zu einem großen Teil von Ehrenamtlichen gemacht. Sie tragen den Sport in Mecklenburg-Vorpommern, so Schwesig weiter. Ehrenamtlicher Einsatz mache Wettkämpfe erst möglich. Ehrenamtliche Trainerinnen und Übungsleiter entwickeln Talente, führen Kinder und Jugendliche an den Sport heran und helfen älteren Menschen, weiter gesund zu leben. Ehrenamtliche sind das Rückgrat unseres Sports, betonte die Regierungschefin. Sie dankte allen Ehrenamtlichen und ebenso den Hauptamtlichen, die für den Erfolg ebenfalls unentbehrlich seien. Schwerin. In Schwerin ist kürzlich der Grundstein für das neue Hortgebäude Future Kids der Grundschule am Müserberg in Schwerin gelegt worden. Ministerpräsidentin Manuela Schwesig betont in ihrer Rede, dass seit 1992 insgesamt rund 41 Millionen Euro in den Schulbau in den Stadtteilen Neu-Zippendorf und Müserholz investiert worden seien. Wir haben den Campus am Turm saniert und umgebaut. Im Zentrum von Neu-Zippendorf entsteht das neue regionale berufliche Bildungszentrum für Gesundheit und Sozialwesen. Die Sporthalle der Grundschule am Müserberg ist saniert. Die Schulsportanlage auf dem Außengelände ist völlig neu gestaltet worden. Hier beim Hort stecken Bund und Land weitere 8,45 Millionen Euro aus Mitteln der Städtebauförderung in den Neubau, erläuterte Schwesig. Insgesamt werde mit Baukosten von 9,5 Millionen Euro gerechnet. Die Schule profitiere zudem vom Startchancenprogramm des Bundes und der Länder. Der Bau des neuen Hortgebäudes sei von besonderer Bedeutung. Mecklenburg-Vorpommern erfüllt bereits heute den Rechtsanspruch auf Ganztagsbetreuung. Wir gehen sogar über die Vorgaben des Bundes hinaus und ermöglichen eine Betreuung von bis zu 50 Stunden, sagte die Ministerpräsidentin. Und wir wollen die Hortbetreuung weiter verbessern. schon in der ersten Stufe des Zukunftsplans, auf den wir uns mit Kommunen, Trägern, Gewerkschaften und dem Landeselternrat im Mai geeinigt haben, sinkt das Fachkraft-Kind-Verhältnis im Hort ab August 2027 auf 1:21, kündigte Schwesig an. Dies solle noch in dieser Wahlperiode gesetzlich festgeschrieben werden.
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0: Nachrichten aus Mecklenburg-Vorpommern. Schwerin. Mecklenburg-Vorpommern hat sich kürzlich erneut als bedeutender Standort der Gesundheitswirtschaft präsentiert. Zur 21. Nationalen Branchenkonferenz Gesundheitswirtschaft im Juni kamen mehr als 600 Vertreterinnen und Vertreter aus Wirtschaft, Wissenschaft, Politik und Gesundheitsversorgung nach Rostock. Die Veranstaltung gilt als eines der wichtigsten Branchentreffen Deutschlands und macht die Innovationskraft einer Branche sichtbar, die zu den wichtigsten Wachstumsmotoren des Landes zählt. Ministerpräsidentin Manuela Schwesig und Wirtschaftsminister Dr. Wolfgang Planck zogen eine positive Bilanz. Die Gesundheitswirtschaft ist eine entscheidende Zukunftsbranche für Mecklenburg-Vorpommern. Dank der engen Zusammenarbeit von Wirtschaft, Wissenschaft und Gesundheitsversorgung sind wir für die kommenden Jahre gut aufgestellt. Auch die 21. Ausgabe der Nationalen Branchenkonferenz war eine perfekte Plattform für Austausch, Vernetzung und neue Impulse. Hier entstehen Netzwerke, Kooperationen und Ideen, die weit über die Veranstaltung hinaus wirken und den Gesundheitsstandort Mecklenburg-Vorpommern stärken, erklärte Ministerpräsidentin Manuela Schwesig. Minister Dr. Wolfgang Planck ergänzte: Unsere Branchenkonferenz zeigte auch in diesem Jahr eindrucksvoll, welche Dynamik in der Gesundheitswirtschaft steckt. Mecklenburg-Vorpommern hat sich in den vergangenen Jahren zu einem besonders attraktiven Standort für Unternehmen, Forschungseinrichtungen und Investoren entwickelt. Die Gesundheitswirtschaft ist zugleich lebendiger Innovationsmotor und verlässlicher Beschäftigungsgarant für unser Land. Wie attraktiv Mecklenburg-Vorpommern für innovative Unternehmen ist, zeige die geplante Ansiedlung des niederländischen Medizintechnikunternehmens OTN Implants im Gewerbegebiet Opal. Das Unternehmen will dort künftig hochmoderne Titanknochenanker für Prothesen produzieren. Die Implantate ermöglichen Menschen mit Arm- oder Beinamputationen eine verbesserte Steuerung ihrer Prothesen und können sensorische Rückmeldungen vermitteln. Die Ansiedlung von OTN steht beispielhaft für die positive Entwicklung unserer Gesundheitswirtschaft, sagte Schwesig. Die Entscheidung des Unternehmens für Mecklenburg-Vorpommern zeigt, dass unser Land hervorragende Voraussetzungen für innovative Unternehmen bietet, von leistungsfähigen Forschungseinrichtungen über spezialisierte Unternehmen bis hin zu einer modernen Infrastruktur. Als Gründe für die Ansiedlung in Mecklenburg-Vorpommern nennt das Unternehmen unter anderem die gute Verkehrsanbindung sowie die Nähe zu wichtigen Partnern wie der Universitätsmedizin Rostock und dem auf Beschichtungen für medizinische Implantate spezialisierten Unternehmen DOT. Mittelfristig sollen in Opal mehr als 20 Arbeitsplätze entstehen. Die positiven Entwicklungen spiegeln sich auch in den Kennzahlen der Branche wider. Mit rund 152.000 Beschäftigten arbeitet inzwischen etwa jeder fünfte Erwerbstätige in Mecklenburg-Vorpommern in der Gesundheitswirtschaft. Die Branche erwirtschaftet eine Bruttowertschöpfung von rund 7,8 Milliarden Euro und gehört damit zu den tragenden Säulen der Wirtschaft des Landes. Die diesjährige Konferenz stand im Zeichen von Innovationen in den Bereichen Medizintechnik, Digitalisierung, künstliche Intelligenz, Prävention und Fachkräftesicherung. Zugleich bot sie eine Plattform für neue Kooperationen zwischen Unternehmen, Forschungseinrichtungen und Gesundheitsdienstleistern aus dem In- und Ausland. Die nationale Branchenkonferenz Gesundheitswirtschaft wird seit 2005 von der Biocon Valley GmbH im Auftrag des Landes Mecklenburg-Vorpommern organisiert. Sie hat sich in dieser Zeit zu einem bundesweit anerkannten Forum für Innovation, Vernetzung und Zukunftsthemen der Gesundheitswirtschaft entwickelt. Rostock. Im Rahmen der bundesweiten Aktionswoche Alkohol fanden im Juni in ganz Deutschland zahlreiche Aktionen statt, die dazu einluden, sich kritisch mit Alkohol und Alkoholkonsum auseinanderzusetzen. Eine wichtige Veranstaltung in Mecklenburg-Vorpommern war zum Auftakt der Aktionswoche der Fachtag des Lotsennetzwerkes der Suchtselbsthilfe in Mecklenburg-Vorpommern. Der Fachtag in Rostock brachte Fachkräfte aus Suchthilfe, Selbsthilfe und Gesundheitswesen zusammen, zeigte aber auch die große Bedeutung der in einem Lotsennetzwerk arbeitenden ehrenamtlichen Begleiterinnen und Begleiter, die suchtkranke Menschen in das Hilfesystem integrieren und sie beim Ausstieg aus der Sucht unterstützen. Nach einer Entgiftung oder einer Therapie ist es oft schwer, wieder Fuß zu fassen, sich in der neuen Lebenssituation zu orientieren und abstinent zu leben. Dabei helfen unsere Lotsinnen und Lotsen, die oft selbst über Erfahrungen mit Suchterkrankungen verfügen oder die Herausforderungen als Angehörige kennen, erklärte Gesundheitsministerin Stefanie Drese, die den Fachtag mit einem Videogrußwort eröffnete. Diese Erfahrungen seien besonders wertvoll, weil die Lotsen den Betroffenen so auf Augenhöhe und ohne Vorurteile begegnen können. Außerdem machen sie Mut und zeigen, keiner ist allein und es gibt ein Leben nach der Sucht, so Drese weiter. Die Ministerin verwies in diesem Zusammenhang auch auf die weiterhin große Häufigkeit von Suchterkrankungen in Mecklenburg-Vorpommern. So suchten im Jahr 2024 insgesamt 8.850 Menschen Unterstützung in den 24 Sucht- und Drogenberatungsstellen Mecklenburg-Vorpommerns. Das waren 290 Personen mehr als im Jahr davor. Diese Zahlen zeigen, dass Suchterkrankungen keine Randerscheinung sind. Sie betreffen viele Menschen und wirken sich oft auf ganze Familien aus, so die Ministerin. Für Kinder aus psychisch und suchtbelasteten Familien gibt es deshalb in Mecklenburg-Vorpommern seit 2023 ein eigenes Angebot in Form der KIPS-FAM-Regionalstellen, um auch ihnen Hilfestellung im Umgang mit der belastenden Lebenssituation zu geben, in der sie groß werden. Dabei handelt es sich nicht um Einzelfälle. Schätzungen zufolge sind rund 73.000 Kinder allein in Mecklenburg-Vorpommern betroffen, unterstrich Drese. Sie hoffe aber auch, dass die Aktionswoche Alkohol dazu beitrage, noch bestehende Stigmata abzubauen, die oft auch den Weg in das Hilfsnetz blockieren. Sucht ist keine Charakterschwäche, sondern eine ernstzunehmende Erkrankung, für die man sich wie bei anderen Krankheiten auch Hilfe suchen kann und sollte. Ich würde mir deshalb wünschen, dass wir die Scham rund um dieses Thema verlieren, damit Betroffene möglichst frühzeitig Hilfe bekommen, so die Ministerin weiter. Je früher das der Fall sei, desto größer seien auch die Chancen auf eine erfolgreiche Stabilisierung und ein selbstbestimmtes Leben. Informationen zu den Lotsen finden Interessierte unter lotsennetzwerk-mv.org. Eine Übersicht aller Suchtberatungsstellen sowie verschiedene Online-Beratungsangebote stellt unterdessen die Landeskoordinierungsstelle für Suchtthemen zur Verfügung. unter www.lacoste-mv.de/Unterstützung. Auch die Kipsfarm-Anlaufstellen sind kostenfrei, ebenso wie die weiteren Veranstaltungen zur Aktionswoche Alkohol. Schwerin. Ministerpräsidentin Manuela Schwesig hat im Juni bei der Siegerehrung des traditionsreichen Stiere-Cups nicht nur die Siegerpokale überreichen können. Sie überbrachte auch einen Förderbescheid über 39.000 Euro für die Mecklenburger Stiere. Wir fördern und unterstützen unsere Vereine. Damit die Jungstiere sicher und pünktlich zu ihren Turnieren kommen, hat der Verein Fördergelder aus dem Bürgerfonds beim Land beantragt, um einen Kleinbus zu kaufen. Der Antrag wurde bewilligt, freute sich Schwesig. Sie danke den Mecklenburger Jungstieren für die Organisation des Turniers und dem Förderverein Post Schwerin für die Unterstützung, die vieles für die Spieler möglich mache. Handball in Schwerin hat eine große Tradition und ist fest in unserer Landeshauptstadt verwurzelt. Wer einmal in der Sport- und Kongresshalle bei einem Spiel der Stiere war, der ist von der Spannung des Handballs und von der Begeisterung der Zuschauer schnell angesteckt, so die Ministerpräsidentin. Die Jugendarbeit des Vereins sei sehr erfolgreich. Die Jungstiere schaffen regelmäßig den Sprung in die überregionalen Spielklassen, zum Beispiel die erfolgreiche Qualifikation der Jungstiere aus der B-Jugend für die Jugendbundesliga, beglückwünschte Manuela Schwesig den Verein. Sport wird vom Ehrenamt getragen. Besonders die Jugendarbeit ist wichtig. Die Arbeit, die dahinter steckt, wird zu einem großen Teil von Ehrenamtlichen gemacht. Sie tragen den Sport in Mecklenburg-Vorpommern, so Schwesig weiter. Ehrenamtlicher Einsatz mache Wettkämpfe erst möglich. Ehrenamtliche Trainerinnen und Übungsleiter entwickeln Talente, führen Kinder und Jugendliche an den Sport heran und helfen älteren Menschen, weiter gesund zu leben. Ehrenamtliche sind das Rückgrat unseres Sports, betonte die Regierungschefin. Sie dankte allen Ehrenamtlichen und ebenso den Hauptamtlichen, die für den Erfolg ebenfalls unentbehrlich seien. Schwerin. In Schwerin ist kürzlich der Grundstein für das neue Hortgebäude Future Kids der Grundschule am Müserberg in Schwerin gelegt worden. Ministerpräsidentin Manuela Schwesig betont in ihrer Rede, dass seit 1992 insgesamt rund 41 Millionen Euro in den Schulbau in den Stadtteilen Neu-Zippendorf und Müserholz investiert worden seien. Wir haben den Campus am Turm saniert und umgebaut. Im Zentrum von Neu-Zippendorf entsteht das neue regionale berufliche Bildungszentrum für Gesundheit und Sozialwesen. Die Sporthalle der Grundschule am Müserberg ist saniert. Die Schulsportanlage auf dem Außengelände ist völlig neu gestaltet worden. Hier beim Hort stecken Bund und Land weitere 8,45 Millionen Euro aus Mitteln der Städtebauförderung in den Neubau, erläuterte Schwesig. Insgesamt werde mit Baukosten von 9,5 Millionen Euro gerechnet. Die Schule profitiere zudem vom Startchancenprogramm des Bundes und der Länder. Der Bau des neuen Hortgebäudes sei von besonderer Bedeutung. Mecklenburg-Vorpommern erfüllt bereits heute den Rechtsanspruch auf Ganztagsbetreuung. Wir gehen sogar über die Vorgaben des Bundes hinaus und ermöglichen eine Betreuung von bis zu 50 Stunden, sagte die Ministerpräsidentin. Und wir wollen die Hortbetreuung weiter verbessern. schon in der ersten Stufe des Zukunftsplans, auf den wir uns mit Kommunen, Trägern, Gewerkschaften und dem Landeselternrat im Mai geeinigt haben, sinkt das Fachkraft-Kind-Verhältnis im Hort ab August 2027 auf 1:21, kündigte Schwesig an. Dies solle noch in dieser Wahlperiode gesetzlich festgeschrieben werden.
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2: Die Fußball-WM ist auf der Zielgeraden und ich bin für euch am Donnerstagabend wieder da.
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2: Und damit ein herzliches Willkommen zu den Retro-Charts, unserem Oldie-Date der Woche. Heute reisen wir gemeinsam zurück ins Jahr 1965. Ein Jahr, in dem die Beatmusik endgültig die Welt erobert, die British Invasion, also die britische Invasion, ihren Höhepunkt erreicht und die Popmusik erwachsener wird. Die Beatles und die Rolling Stones dominieren die Schlagzeilen, während neue Künstler frische Impulse setzen. Gleichzeitig entstehen Songs, die bis heute zu den größten Klassikern der 60er Jahre zählen. Schön, dass ihr den Weg gefunden habt, Donnerstagabend kurz nach 20 Uhr oder bei der Wiederholung am Montag kurz nach 16 Uhr. Mir geht gerade durch den Kopf, bei der Wiederholung ist sogar das Endspiel bei der Fußball-Weltmeisterschaft schon gelaufen. Zum ersten Mal überhaupt in der Geschichte treffen ein Welt- und ein Europameister im Finale aufeinander. Deutschland hat sich vorzeitig verabschiedet und so treffen jetzt Spanien und Argentinien im Finale aufeinander. Für die, die es nicht so richtig interessiert, aber die es gerne mal hören wollten. Wir starten gleich mit Beat Fever auf beiden Seiten des Atlantiks. 1965 gehört den Gitarren. Britische Bands und amerikanische Gruppen liefern sich ein musikalisches Wettrennen um die besten Songs. Wir hören gleich The Beatles, Ticket to Ride, danach The Rolling Stones, I Can't Get No Satisfaction und The Animals, We Gotta Get Out of This Place. Freut euch auf eine Stunde voller Beat, Soul, Pop und echte Musikgeschichte, die man hört. Hier ist unser Oldie Date der Woche und ich bin Thomas Flegel.
4: Moin! Moin!
2: Ja, doppelt hält besser. Wir starten mit den Beatles und die Single Ticket to Ride erschien im April 65 und war die erste Beatles-Veröffentlichung des Jahres. Sie stammt aus dem Album und dem Beatles-Film Help, der wenige Monate später in die Kinos kam.

John Lennon bezeichnete den Titel später als einen der ersten Vorläufer des Hard Rock. War schon ein bisschen was anderes. Im Beatles-Stil? Nee, nicht so wirklich. Ich sprach eben in der Begrüßung schon davon, die Beatles und die Stones lieferten sich ein großes Kopf-an-Kopf-Rennen. Uns auch gleich am Anfang. Die Single erschien im Juni 65 und wurde zum internationalen Durchbruch für die Rolling Stones. Hier ist Satisfaction.

0: Keith Richards hatte das berühmte Gitarrenriff mitten in der Nacht auf einem Kassettenrekorder festgehalten. Und der Song gilt bis heute als eine der wichtigsten Rockaufnahmen überhaupt. Die Stones, I Can't Get No Satisfaction.
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Musik aus dem Juli 65. Viele US-Soldaten in Vietnam betrachteten den Song später als ihre inoffizielle Hymne. Die kraftvolle Stimme von Eric Burdon machte den Titel unverwechselbar. The Animals, we gotta get out of this place. Dann haben wir schon Zeit für den ersten Schlagzeilenblock gleich.

0: Hallo, hier sind die Schlagzeilen mit KI-Unterstützung aus dem ersten Quartal 1965. Großbritannien trauert um Winston Churchill. Der frühere Premierminister stirbt im Alter von 90 Jahren und wird mit einem Staatsbegräbnis geehrt. Staats- und Regierungschefs aus aller Welt nehmen in London Abschied. Die Bundesrepublik wächst wirtschaftlich weiter. Das Wirtschaftswunder sorgt Anfang 1965 für hohe Beschäftigung und steigenden Wohlstand. Immer mehr Familien können sich Auto, Fernseher oder den ersten großen Urlaub leisten. Die Beatles veröffentlichen 8 Days a Week. Der Song entwickelt sich zu einem weiteren Welterfolg der Fab Four und stürmt die internationalen Charts. Die Beatlemania hält die Musikwelt weiterhin fest im Griff. Die Eiskunstlauf-Weltmeisterschaft begeistert die Fans. Im amerikanischen Colorado Springs kämpfen die besten Läuferinnen und Läufer um die WM-Titel. Spektakuläre Kürprogramme sorgen für volle Hallen und große Begeisterung. Das war es für den Moment von mir. In einer halben Stunde hören wir uns wieder. Bis dahin gebe ich zurück zur guten Laune mit Thomas ins Studio in der Nordheide.
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5: Ja, nachdem wir ein bisschen rockig gestartet sind, haben wir einen nächsten Block, der heißt überschrieben Amerika entdeckt den Folk Rock. 1965 verschmelzen nämlich Folk und Rock zu einem völlig neuen Sound. Drei Beispiele gefällig, kriegt ihr jetzt. Wir hören gleich The Byrds mit Mr. Tambourine Man, danach Barry Maguire, Eve of Destruction und dann gibt's noch A Loving Spoonful. Do you believe in magic? Hier ist erstmal Mr. Tambourine Man.

0: Das markante 12-Seiten-Gitarrenspiel wurde zum Markenzeichen für The Byrds und der Song basiert auf einer Komposition von Bob Dylan. Große Verlosungsaktion, einmal durchmischen, mal gucken, ob ihr Werbung bekommt.
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0: Kommen wir zu einer der wichtigsten Protesthymnen der 60er Jahre. Inhaltlich behandelt er Themen wie Kalten Krieg und gesellschaftliche Spannungen. Hier sind Barry Maguire und Eve of Destruction. Eastern World.

Love and Spoonful und Do You Believe in Magic? Musik aus dem Sommer 65 und es war der erste große Erfolg der Band. Ich habe auch heute wieder ein bisschen geguckt, ich bin gar nicht ganz sicher, ob aus dem Jahr 65 ist, aber passt auf jeden Fall in diese Richtung. Herb Alpert, A Taste of Honey, A Taste. Unser erster deutschsprachiger Blog heute Abend, denn auch hierzulande entstehen Songs, die Jahrzehnte überdauern. Wir hören zwei Stück jetzt. Ne, wir hören drei. Überredet. Wir hören Drafi Deutscher, Marmorstein und Eisenbricht, Sif Malmquist, Liebeskummer lohnt sich nicht und Bernd Spier, Das kannst du mir nicht verbieten. Und Liebeskummer ist aus dem Jahr 64, aber war ein Riesenhit 65.

Die Single entwickelte sich schnell zu einem der bekanntesten deutschen Schlager und der fröhliche Text machte den Song besonders beim jungen Publikum beliebt. Siv Malmkvist, Liebeskummer lohnt sich nicht.

0: 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Einer der erfolgreichsten Schlager des Jahres 65 und Mitte der 60er war Bernd Spier einer der beliebtesten Sänger in den Hitparaden.
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0: Im italienischen Neapel steigerte sich Udo Jürgens, der für sein Heimatland Österreich sang, gegenüber dem Vorjahr mit Sag ihr, ich lass sie grüßen um 2 Plätze und wurde Vierter. Trotz der Nullnummer im Vorjahresfinale hielten die deutschen ESC-Macher an ihrem Konzept fest. Siegertitel im Vorentscheid wurde Paradies, wo bist du von Ulla Wiesner. Ein weiterer internationaler Flop, wie sich zeigen sollte, und zum zweiten Mal in Folge eine Nullnummer für Deutschland beim Finale.
2: Es

Den Contest gewann der in Frankreich bekannte Teenager-Star France Gall, gerade 17 Jahre alt, mit dem Titel Poupée de Cire, Poupée du Sang, komponiert von Serge Gainsbourg. Sie trat allerdings nicht für ihr Heimatland, sondern für Luxemburg an. Der Siegertitel wurde europaweit zum Hit. Vordergründig handelt er von einer Spielzeugpuppe, doch laut dem Komponisten war die Selbstbefriedigung der Frau das eigentliche Thema des Liedes.

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1: Hatte ich erwähnt, Deutschland Platz 17, einer der wirklich gruseligen ESC-Songs, wie ich finde. Wir sind im nächsten Musikblock. Große Stimmen und große Gefühle, Balladen und starke Stimmen sorgen für emotionale Momente. Beispiele? Gerne, jetzt sofort. Als erstes Tom Jones, der Teaser. It's Not Unusual. Danach gibt es Jack Jones, The Race Is On und The Righteous Brothers, Unchained Melody. Einer der Songs, in denen der Titel nicht einmal gesungen wird. Drei Hits am Stück, jetzt wieder bei uns. Und wir beginnen mit Tom Jones, sein erster großer internationaler Erfolg. Und er war eigentlich geschrieben worden für Sandy Shaw.

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1: Der Song wurde zu einem größten Erfolg für Jack Jones. Ein bisschen so aus der Country-Ecke, mit klassischem Pop gemixt. Und der Titel zeigt eine stilistische Vielfalt der Mitte, die Mitte, für Mitte 60er Jahre, so heißt es. Also der Titel zeigt die stilistische Vielfalt der Mitte der 60er Jahre. Entschuldigung fürs Draufgesabbel. Jack Jones, The Razor Song.

Die berühmte Version erschien 1965 als Single und Bobby Hatwells Gesang gilt bis heute als außergewöhnliche Studioleistung. Der Song entwickelte sich zu einem der bekanntesten Liebeslieder des 20. Jahrhunderts. Auch genutzt unter anderem im Kino, ich glaube, wenn ich es richtig im Kopf habe, Ghost, Nachricht von Sam, ganz dickes Ding. The Righteous Brothers und Unchained Melody. Hier sind die Schlagzeilen gleich wieder für euch.

0: Hallo, hier sind die Schlagzeilen mit KI-Unterstützung aus dem zweiten Quartal 1965. Die USA verstärken ihren Einsatz in Vietnam. Immer mehr amerikanische Soldaten werden nach Südostasien entsandt. Der Vietnamkrieg entwickelt sich damit endgültig zu einem internationalen Konflikt. Ludwig Erhard setzt auf wirtschaftliche Stabilität. Die Bundesregierung arbeitet weiter daran, das Wachstum der Bundesrepublik zu sichern. Gleichzeitig mehren sich erste Anzeichen einer Abschwächung des Wirtschaftsbooms. Bob Dylan verändert die Musikwelt. Mit dem Album Bringing It All Back Home schlägt der Folkmusiker neue, elektrische Töne an. Sein neuer Stil sorgt bei Fans und Kritikern gleichermaßen für Diskussionen. Borussia Dortmund gewinnt den DFB-Pokal. Im Finale besiegen die Dortmunder Alemannia Aachen mit 2:0. Der Erfolg unterstreicht die starke Rolle des BVB im deutschen Fußball der 60er Jahre. Wir hören uns in der zweiten Stunde wieder. Bis dahin zurück zu Thomas und der Musikgeschichte, die man hört.
1: Der nächste Block, vergessen aber genial, eine meiner Lieblingsrubriken. Und den habe ich diesmal um einen Song noch erweitert. Also es gibt vier. Es ist einfach so, von 65 hört man in irgendwelchen Radios über DAB Plus oder UKW so gut wie nix, oder? Große Hits von 65, die deutlich seltener im Radio laufen. Wir beginnen gleich mit The Ivy League, Tossing and Turning. The Fortunes sind dabei, You've Got Your Troubles. Herman Hermits, Mrs. Brown, You've Got a Lovely Daughter. Und den Abschluss in dieser ersten Stunde machen The Who und My Generation. Hier kommen erstmal Ivy League. Die Band war für ihre aufwendigen Harmoniegesänge bekannt und der Song erreichte Platz 1 der britischen Charts.

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1: Mit den Fortunes und Musik aus dem Sommer 65 machen wir weiter. Die ungewöhnliche Produktion setzt stark auf Streicher- und Chorgesang. You've got your trouble, I've got mine. Du hast deine Probleme, ich meine. Ich weiß.
2: Was

Eine Überraschungsnummer 1 aus den USA, die Herman Hermits, Mrs. Brown, You've Got a Lovely Daughter. Und es ist Musik aus Großbritannien, auch das ja. Sie gehörten zu den Vertretern der British Invasion und der humorvolle Text traf genau den Geschmack der Zeit. Einen haben wir noch in dieser Stunde. Wir sind The Who.

Manchmal darf man auch hören, dass die Songs alt sind. Roger Daltreys Stottergesang wurde zum Markenzeichen des Songs und der Titel gilt bis heute als eine der wenigen Hymnen der Rockgeschichte oder eine der wichtigsten sowieso.

0: So, jetzt kühlen wir euch wieder gemeinsam ein bisschen runter. Ich weiß nicht, wie das Wetter bei euch ist.
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0: Ja, weiß ich doch, Hasi. Jetzt wissen es die Hörer auch. Hier im Norden ist tatsächlich noch ein bisschen Sommer, aber das soll sich pünktlich zum Wochenende und zu meinem Urlaubsbeginn ändern. 3 Wochen Urlaub stehen vor der Tür. Hammer. Aber ich bin zu Hause, ich bin hier im Studio und die Retro-Charts gibt es weiterhin am Donnerstagabend live. Gut so, finde ich.
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0: Willkommen zurück bei den Retro-Charts 1965 und in der zweiten Stunde erleben wir weiterhin die Vielfalt eines außergewöhnlichen Musikjahres. Soul aus Detroit, Pop aus Kalifornien, Beat aus Großbritannien und einige Perlen, die heute leider viel zu selten im Radio laufen. Und natürlich steigern wir uns bis hin zum großen Finale voller Euphorie. Und 60er-Gefühl. Hier sind die Retro-Charts. Ich bin Thomas Flegel und ich freue mich, dass ihr dabei seid. Der nächste Block kommt hier mit Soul erobert die Charts und wir starten mit den Supremes und Stop in the Name of Love.

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1: Martha and the Vandellas, Nowhere to Run sind hier für euch.

Der Rhythmusspur wurden tatsächlich in einer ehemaligen Autofabrik von Detroit aufgenommen. Von diesem Song hier nämlich, von The Four Tops, und das ist I Can't Help Myself. Was weiß ich denn, ich kann mir nicht helfen.

Das Komponistenteam Holland Dozier Holland schrieb zahlreiche Motown-Klassiker dieser Zeit. Und das war einer davon aus dem April 65. Und damit ist dieser Block auch schon wieder durch. Und wir kommen wieder gleich nach Deutschland zurück. Auf den Block freue ich mich wirklich. Ach, ich freue mich wirklich auf jeden Block. Ich will nicht lügen. Das ist ein origineller Soundmix, wie ich finde. Deutschland zwischen Schlager und Beat. Denn auch in Deutschland wird die Musik langsam moderner und internationaler im Jahr 65. Wir fangen an mit Musik aus, ich glaube, Norwegen. Wenche Myhre, sprich nicht drüber. Danach gibt's einen Leichtathletik-Olympiasieger. Martin Lauer, der fährt mit dem Taxi nach Texas. Und dann gibt's Peggy March. Musik aus Großbritannien. Mit 17 hat man noch Träume. Drei Hits am Stück jetzt mit den Schlagzeilen zwischendurch für euch.

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1: Mit dem Song festigte sie ihre Stellung als eine der beliebtesten des Jahrzehntes und mit ihrer frischen und natürlichen spaßigen Art sprach sie besonders junges Publikum an. Einer ihrer frühen Erfolge auf dem langjährigen Karriereweg von Wenke Mühre. Sprich nicht drüber. Haben wir gemacht.
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0: Hallo, hier sind die Schlagzeilen mit KI-Unterstützung aus dem dritten Quartal 1965. Indonesien erlebt einen dramatischen Umbruch. Nach einem gescheiterten Putschversuch beginnt eine schwere politische Krise. Die Ereignisse verändern das Land nachhaltig. Deutschland bereitet sich auf die Bundestagswahl vor. Die Parteien starten mit großem Einsatz in den Wahlkampf. Wirtschaft, soziale Sicherheit und die Deutschlandpolitik bestimmen die Diskussionen. Die Beatles veröffentlichen Help. Album und gleichnamiger Film werden zu riesigen Erfolgen. Mit Songs wie Help und Yesterday prägt die Band den Sound des Jahres 1965. England gewinnt die Leichtathletik-Länderkämpfe gegen Deutschland. Spannende Wettkämpfe sorgen in mehreren Disziplinen für starke Leistungen. Die internationale Leichtathletik begeistert auch außerhalb der Olympischen Jahre zahlreiche Zuschauer. Soweit die Schlagzeilen für den Moment. In einer halben Stunde hören wir uns mit dem letzten Nachrichtenblock für heute.
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0: Die Single erschien im Juni und gewann die deutschen Schlagerfestspiele in Baden-Baden. Der Song wurde einer der größten deutschsprachigen Erfolge von Peggy March und erreichte Platz 2 der deutschen Singlecharts. Bis heute einer der Songs der bekanntesten Schlagerklassiker der 60er.
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0: Ja, sicher doch. Passend zum Sommerwetter. West Coast Pop und Sonnenschein. West Coast Pop und Sonnenschein. Aus Kalifornien kommt 65, ein neuer, leichter, harmonischer Sound. Wir hören uns den an mit den Beach Boys gleich als erstes. Help Me Rhonda, danach Gary Lewis and the Playboys, This Diamond Ring und The Turtles, It Ain't Me, Baby. Ihr seid genau richtig, ihr seid bei den Retro-Charts und wir starten mit einer Single, die im Sommer 65 zum Sommerhit wurde. Komisch. So, wir klären das aber auch gleich und da sabbel ich am Anfang auch gerne drauf, weil der Song ist ja älter. Aber 65 ist das ja eine neu aufgenommene Version eines bereits auf einem Album erschienenen Songs von den Beach Boys, von den Wilsons, ne? Die Single erreichte Platz 1 in den USA.

Jerry Lewis ist der Sohn des berühmten Entertainers Jerry Lewis und der war hier zu hören bei Jerry Lewis and the Playboys. Hier haben wir noch The Turtles und It Ain't Me, Babe.

Genial, aber vergessen in der zweiten Stunde. Drei weitere große Songs des Jahres, die heute viel zu selten gespielt werden. Wir hören nochmal The Herman's Hermits mit I'm Henry VIII, I am. Coole Summe, echt eine coole Nummer. The Seekers sind auch nochmal dabei mit The Carnival is Over und die Walker Brothers Make it Easy on Yourself. Und dazwischen haben wir auch noch die Lizenz zum Hören um genau halb. James Bond, Feuerball. Überraschender Nummer 1 Hit aus Großbritannien. Und die Aufnahme basiert auf einem populären Music Hall Lied aus dem frühen 20. Jahrhundert.

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1: Die Lizenz zum Hören. Pünktlich zu Weihnachten 1965 kommt der nächste James Bond in die Kinos. Feuerball oder im Original Thunderball mit Sean Connery. Spectre stiehlt zwei Atombomben. Bond folgt der Spur bis auf die Bahamas und ein großes Unterwassergefecht mit seinem Gegenspieler Emilio Lago, gespielt von Adolfo Celi, beendet und entscheidet die Mission. Der Titelsong stammt von keinem Geringeren als Tom Jones und erreichte in den USA Platz 25 in den Charts. Thunderball.

0: Musik aus Australien und einer der größten Erfolge der australischen Musikgeschichte. Judith Durhams Stimme machte den Song unverwechselbar. The Seekers, The Carnival is Over. Und wir wechseln gleich wieder von Australien.
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0: Wo sie recht hat, hat sie recht. Nach UK gehen wir zurück mit den Walker Brothers.

0: Der Song machte die Walker Brothers zu internationalen Stars und orientierte sich am Wall of Sound.
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0: Soll heißen, kurz vor dem Ende geben wir nochmal ein bisschen Gas mit Beat, Rhythmus und Euphorie. Drei Songs, die das Lebensgefühl von 65 perfekt wiedergeben. Wir hören gleich The Fortunes mit Here It Comes Again, cooler Song. The Kings, Tired of Waiting for You, ebenso geil. Und The Dave Clark 5, Catch Us If You Can. Ich finde, eine super coole Runde. Und wir fangen mit den Fortunes an, mit einer Single, die im September erschien. Und sie erreichte Platz 4 in den britischen Charts.

0: Wir haben ja in der ersten Stunde schon You've Got Your Troubles gehört. Der Song war auf der 2 in UK, auf der 7 in USA und in Deutschland auf der 28. Und der hier immerhin auf 4.
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0: Hier kommt ein Hit aus den 60ern. Ja doch, ich hetze mich selber wieder so ein bisschen durch die Schlusshalbe Stunde.

Hallo, hier sind die Schlagzeilen mit KI-Unterstützung aus dem vierten Quartal 1965. Luna 9 startet zur historischen Mission. Die sowjetische Raumsonde macht sich auf den Weg zum Mond. Wenige Monate später gelingt ihr die erste weiche Landung auf der Mondoberfläche. Die Bundesrepublik wählt einen neuen Bundestag. Bei der Wahl im September behaupten CDU und CSU ihre Stellung als stärkste politische Kraft. Ludwig Erhard bleibt Bundeskanzler und bildet eine neue Bundesregierung. Die Rolling Stones landen mit Get Off of My Cloud einen Welthit. Die britische Band knüpft nahtlos an ihre vorherigen Erfolge an. Der Song entwickelt sich weltweit zu einem der größten Hits des Jahres. Borussia Dortmund schreibt Fußballgeschichte. Mit einem 2:1-Sieg nach Verlängerung gegen den FC Liverpool gewinnt der BVB den Europapokal der Pokalsieger. Es ist der erste Europapokalsieg einer deutschen Vereinsmannschaft. Das war es für heute. Wir hören uns nächste Woche wieder. Bleibt bis dahin gesund und tschüssi!

Damit kommen wir zum Finale mit zwei Songs, die wir noch haben, und zwischendurch den Chart-Rückblick. Zum Abschluss unserer Reise ins Jahr 65 noch einmal zwei Songs, die dieses Musikjahr perfekt abrunden. Mit noch einmal den Walker Brothers' My Ship Is Coming In. Und den letzten, das ist ein richtiger Knaller und das werdet ihr im Chartüberblick hören. Woolly Bully von Sam the Sham and the Pharaohs. Musik aus, woher kommen sie? USA. Vorher Musik aus Großbritannien mit den Walker Brothers.

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0: Und wie immer auf der Zielgeraden, hier noch unser Blick auf die Charts aus den USA, UK und Deutschland. Wir starten heute in Großbritannien mit den Top 5. UK ist das Epizentrum der Beat-Ära mit den Beatles als kulturellem Leitstern. Die Top 5, I'm Alive von The Hollies, Elvis Presley auf der 4, Crying in the Chapel, The Beatles auf der 3 mit Help, The Seekers, I'll Never Find Another You auf der 2 und Ken Dodd mit Tears, die erfolgreichste Single in Großbritannien. In den USA bringen Motown, Soul und die British Invasion das Jahr. Hier sind die Top 5 aus dem Billboard Hot 100. Auf der 5, You've Lost That Lovin' Feeling, The Righteous Brothers. We 5, You Were On My Mind, die 4. Rolling Stones auf der 3, I Can't Get No Satisfaction. The Four Tops, I Can't Help Myself. Sugar Pie Honey Bunch, die 2. Und die erfolgreichste Single in USA, Sam the Sham and the Pharaohs mit Wooly Bully. Deutschland ist noch stark schlagerorientiert, aber mit deutlich zunehmendem Einfluss internationaler Pop- und Beatmusik. Hier sind die Top 10 vom deutschen Musikmarkt. Peggy March mit 17 hat man noch Träume, die 10 auf der 9. Don't Haha, Casey Jones and the Governors. Roy Black, Du bist nicht allein, die 8. Poupée de Son, France Gall, die 7. The Five Tops mit Ragdoll, die 6. Wanda Jackson, Santo Domingo, die 5. Wooly Bully, Sam the Sham and the Pharaohs auf der 4. Bier, Bernd Spier, Das war mein schönster Tanz, die 3. Petula Clark mit Downtown, die 2 und Nini Rosso, Il Silenzio, die Abschiedsmelodie, die erfolgreichste Single des Jahres 65 in Deutschland.
2: Uno, dos.
0: Hier haben wir noch einen. Sam the Sham and the Pharaohs, das war eine pseudo-arabische Gewänder und Turban gekleidete Band aus Texas. Kompletter Blödsinn-Text und er handelt von einem Bison, das geschickt tanzen kann. Hier ist Wooly Bully.

0: Einige Radiosender spielten Wulle Bulle zunächst nicht, weil ihnen der Text wegen zweideutiger Worte irgendwie verdächtig vorkam. Ja, das gab es auch später noch. Das war's also für diese Woche. Das war das Jahr 1965. Wir beenden das natürlich nicht ohne die beliebtesten Vornamen. Kurz was zu den Fakten. 65 waren in Deutschland vor allem klassische und bodenständige Vornamen beliebt, die den Zeitgeist der 60er Jahre prägten und heute stark mit der Babyboomer-Generation verbunden werden. Bei den Jungs standen Namen an der Spitze, die über viele Jahre hinweg zu den häufigsten in Deutschland gehörten. Gucken wir mal drauf. Auf der 1 Michael, 2 Thomas, Andreas, Peter, Wolfgang, Jürgen, Klaus, Stefan, Frank und auf der 10 Grüße nach Lohnde, Uwe. Bei den Mädels Grüße nach Bayern zu Sabine, ganz, ganz vorne dabei, die Nummer 1. Petra auf der 2, Claudia die 3, Karin, Monika, Gabriele, Andrea, Birgit, Barbara und Renate folgten noch. Also damit wirklich erledigt. 65 vorbei für heute. Nächste Woche dann 1975. Da freue ich mich auch schon wieder drauf. Und wie gesagt, obwohl ich im Urlaub bin, wird es das weiter live, bunt und in Farbe geben aus dem Studio in Winsen an der Luhe. Es ist einfach
1: sensationell.
0: Genau, Carlo. Wir werden nächste Woche dabei haben Musik aus den Charts. Also da waren zum Beispiel platziert Glenn Campbell, Elton John, Bay City Rollers, Tammy Wynette, George Baker Selection, Neil Diamond, Bachman Turner Overdrive und viele, viele andere mehr. Für heute sage ich Dankeschön. Kommt gut durchs Wochenende, wo es wieder heiß wird. Haltet durch und passt auf euch auf. Und wenn es irgendwo regnet, gewittert oder was auch immer, umso mehr. Bis nächste Woche sage ich ein herzliches Dankeschön fürs Einschalten und ja, genau, wo ist es denn? Da ist es.
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1: Ja, erstmal schön guten Abend, 18 Uhr und ein paar Sekunden. Was war das in den letzten Tagen für ein Theater mit der Technik? Aber ich merke, es funktioniert wieder. Und heute müssen wir es auch machen, denn heute sind nicht nur 2 Stunden angesagt, sondern 4 Stunden hier aus dem Sendezentrum Stralsund. Oben rechts auf der Landkarte Mecklenburg-Vorpommern, Vorpommern-Rügen. So, ich grüße mal in Richtung Waren, Müritz, der Knut. Hört vielleicht auch zu heute, vertrete ich ihn. Werde es wieder gesund, mein Jung. Denn das ist die Hauptsache. Heute von 18 bis 20 Uhr. Vertretung für den Knut. Auch aus Mecklenburg-Vorpommern. Und was habe ich mir für diese 2 Stunden ausgesucht? Ja, mal ausschließlich deutschsprachiges Zeugs. Und zwar aus den 80er Jahren oder auch Ende der 70er Jahre. Die neue deutsche Welle habe ich mal als Sendethema für die ersten 2 Stunden ausgesucht. Sind bekannte Songs dabei, aber auch nicht so bekannt.

Gutes von auch bekannten Bands bis 20 Uhr. Und dann ab 20 Uhr natürlich die andere Seite Deutschlands, die Schlagerrevue, Musik des Ostens. Wie alle 14 Tage. Ich grüße mal in alle Richtungen der Welt. Moin!

So, es gab in der letzten Zeit hier die letzten Tage ein bisschen Probleme mit der Technik. Schon gesagt, ne? Ja, ja. Aber sie spinnt ja vor allen Dingen jetzt in der letzten Zeit ein bisschen mehr rum. So, Jungs und Mädels, das sind jetzt die neuen Deutschen Welle-Hits hier auf SVJ Hans Radio und Müritz Radio. Guten Abend, ich hätte beinahe gesagt, moin. Pino, wach auf! Schöne Grüße in alle Richtungen, der Klaus hat mir geschrieben, Dankeschön. Der Klaus ist auch momentan im Urlaub. Aber das haben wir alles überbrückt. So, was setze ich an den Anfang der Sendung? Natürlich das Sendemotto: Ich will Spaß. Das heißt, so hieß mal auch ein NDW-Film mit unter anderem Nena und Markus. Ich will Spaß. Hier mal die ganz selten gespielte. Ja, hier steht doch 1982er 7-Inch Single Vinyl Original. Das steht wirklich Original. Das heißt eigentlich normalerweise Original, aber in diesem Falle ist es wohl so richtig. Das ist das Motto der Sendung des heutigen Abends, ja. Markus, jetzt gleich. Ich wünsche euch viel Spaß, ne? Und nachher geht's ja weiter nach diesem Titel, nach diesen 3 Minuten 1.

0: Spaß von Markus.
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0: Und ich habe die Playlist so vollgepackt. Ich lasse die Leute gar nicht zu Ende singen. Weil jetzt wird's grau. Ach, wenn ich an die Temperaturen so denke. Möchte ich jetzt einen Eisbären vernaschen. Hier ist Grauzone und Eisbär. Und das war 1980. Aber ihr merkt, mir geht schon wieder etwas besser. Aber so soll es auch sein. Wenn ich nach draußen gucke, ist es 16 Grad. Draußen ist er fast so gefühlte minus 30 Grad. Und das im Juli, 20. Juli. Grauzone.

Quietsch, quietsch. Eisbär und Grauzone. Obwohl ich heute brauche, ich brauche gar nicht auf die Uhr gucken, weil nach mir sendet ja noch einer, der gleich so heißt. Also bis 20 Uhr gibt es westdeutsche, neue deutsche Welle-Musik, sind auch einige Österreicher dabei. Und danach ab 20 Uhr ebenfalls so rock- und poppig, habe ich das mal rausgesucht als kleines Gegenstück. Aber dann Musik aus dem Osten Deutschlands. Heute mal ein bisschen abgewandelt, keine Schlagerrevue, sondern eine Schlagerrevue mit Rock und Poppiges oder Poppigem. Da ist auch einiges dabei, was damals zusammenpasst. Also Ende der 70er und Anfang der 80er heute alles in deutscher Sprache. Ist das nicht ideal? Ja, die haben natürlich auch große Hits gehabt, aber ich spiele hier mal einen Titel, der nicht so oft gespielt wurde. Keine Heimat. Finde ich so klasse. Ideal. Und Annette Humpe. Das war 1982.

Wer schützt mich vor Amerika? Ja, wir müssen uns eigentlich vor unseren Politikern schützen. Aber ich will nicht politisch werden. Übrigens, der Klaus ist nicht im Urlaub, sondern auf einem Line-Dance-Event. Na, gucke an, du. Da bin ich ja mal gespannt, was dann daraus kommt. So, ich grüße nochmal alle Leutchen, die zuhören, egal wie, wann und wo. Ich habe mir jetzt abgewöhnt, viele, viele Namen zu nennen. Es wären einfach zu viele. Was ich jetzt nenne, ist der Fred. Das ist der Fred vom Jupiter und Andreas Dorau und die Marinas, die Doros und die Marinas. Und das war auch 1981.

0: Fried vom Jupiter. Der nächste Name heißt Anna. Ja, das war die Gruppe Trio um Stefan Remmler. Und die hatten es geschafft, was nur wenige geschafft haben. Auch die Nena hat es geschafft, mit einem ihrer Titel sogar in die amerikanischen Billboard-Charts zu landen und das ganz weit oben. Und zwar Da Da Da, ich lieb dich nicht, du liebst mich nicht. Aha, aha, aha. Das hören wir aber nicht. Wir hören
1: Anna.
0: Genau.
1: Anna.
0: So ist es.

0: Das war ein Trio.
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0: Unverkennbar.
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0: Ich war noch gar nicht drin. Nein, alles gut. Eieieiei. So, ja, was habe ich dabei heute in den ersten zwei Stunden oder in den ersten, anderthalb Stunden? Ja, kann ich mal einige Interpretengruppen nennen, die hier noch zu hören sein werden. NDW, also Neue Deutsche Wellezeit, dazu zählten auch 1983 schon die Münchner Freiheit oder Extra Breit, die sind dabei. Dann Spliff, Ina Deter, dann UKW und jetzt die Fehlfarben, die mit dem Titel Ein Jahr, es geht voran, ja, das sagt einem noch nicht etwas, aber es geht voran, ne? Das sagt einem was. Aber hier ist ein anderer Titel, den finde ich sogar noch Klassiker, wie ich immer sage, Die wilde 13. 1981, Fehlfarben. Und damit haben wir fast die erste halbe Stunde geschafft.

Und da ist unser österreichischer Gast, Falco. Nicht mit Genie, nicht mit dem Kommissar. Den Titel habe ich letztens schon mal ausgekramt aus dem Archiv. Nie mehr Schule. Hier hören wir nochmal.

0: Das war Falco. Selten gespielte Titel.
1: Keine Schule mehr.
0: Ja, sowas gibt's für uns öfters.
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0: 1982 war das.
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0: Und nicht ganz so weit runter, da wohnten sie oder wohnen immer noch da. Die Spider-Murphy-Gang und ich schau dich an. 1983 war das.

Bei dir piept's wohl, wa? Spider Murphy Gang, heute mal nicht mit Skandal im Sperrbezirk oder Schickeria. Nein, heute mal, ich schau die on. Also ich habe sogar noch bayerisch ausgedrückt, hier steht es auf Hochdeutsch, okay, ich schau dich an. So, jetzt gibt's einen ganz bekannten Titel. Ich kann ja nicht nur Titel spielen von Interpreten und Gruppen, die man so großenteils nicht kennt oder die selten gespielt werden. Und ja, natürlich der Joachim, David und Goldener Reiter. 1981.

Joachim Witt, Goldene Reiter, unverkennbar. Ich grüße mal die hinzugekommenen Hörer, die sich jetzt dazugeschaltet haben. Hier ist ein bisschen NDW von 18 bis 20 Uhr. Für den Knut ist das die Vertretung und nachher ab 20 Uhr gibt es dann die andere Seite Deutschlands. Da gibt es dann auch so Rock- und Pop-Songs aus der Deutschen Demokratischen Republik. Jetzt kommt mein ältester Titel in dieser Sendung hier. 1978 gehört eigentlich nicht zur neuen deutschen Wellezeit, aber auf fast jedem Sampler war dieser Titel drauf. Kraftwerk-Damen. Und das Original von das Model.

Kraftwerk 1978. Ja, Kraftwerk hatten in den 80er Jahren auch Schallplatten rausgebracht. Computerwelt fällt mir da zum Beispiel ein, aber das war nie auf irgendeinem NDW-Sampler drauf. Folgendes Liedchen ist ursprünglich aus 1968. Der kleine Holländer Heintje hat das mal gesungen und das wurde Jahrzehnte später mit der neuen Heimat nochmal ein wenig härter produziert.

Das war die neue Heimat. Keine Angst, Heinche ist heute nicht dabei. Auch nicht im zweiten Teil des heutigen Abends. Da kommen denn Musik so ähnlich geartet wie hier die neue deutsche Welle. Denn die DDR-Künstler kamen an der neuen deutschen Welle nicht spurlos vorbei. Das gibt's nachher im zweiten Teil des heutigen Abends, also 20 bis 22 Uhr Schlager-Revue. Musik des Ostens. Und Osten ist ein gutes Stichwort. Bei dem folgenden Titel hat der ostdeutsche Sänger und Komponist und Produzent und Klavierspieler Holger Biege auch mitgeschrieben. Und hier ist die Deutsch-Österreichische Föderation, so heißt das ausgesprochen. Und hier ist Kodo, Düse im Sauseschritt. Und weil es so schön war, die Extended-Version 6 Minuten 6.

0: als irgendwas.
1: Das war Kodo Düse im Sauseschritt. Ich habe ja vorhin erzählt, dass unser Klaus ja jetzt diese Woche nicht sendend hier zu hören sein wird. Dafür springt der Sigi ein. Der Klaus ist momentan auf einem Line Dance Event und, das kann ich schon mal ankündigen, ich darf das, da ist denn demnächst auch eine extra Line Dance Sendung geplant. Wann genau, weiß ich noch nicht. Das wird uns der Klaus dann irgendwann mal nächste Woche denn erzählen. Und da bin ich sehr gespannt drauf, denn vor einiger Zeit habe ich noch gar nicht gewusst, da es Line Dance gibt. Nee, es ist keine Abwertung, aber man lernt ja nicht aus. So, jetzt haben wir hier nochmal, bevor der nächste Programminweis kommt, Fräulein Menke, Tretboot in Seenot. Und damit in die Hälfte der ersten Sendung weg.

0: Tretboot in Seenot, Fräulein Menke. Und es ist ja so, halbe Stunde oder eine Stunde, dann ist immer so ein kleiner Werbebreak dabei. Ich weiß nicht, ob der Heiko zuhört.
1: Das hört ihr in der nächsten Sendung.

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1: Und das gibt's morgen 20 Uhr hier auf SVR Hanseradio. Nee, da fehlt mir noch dieses Miep, Miep. Aber dafür haben wir den Karl dabei.

Das war 1983, Karl der Käfer. Und wir sind in der zweiten Stunde, Neue Deutsche Welle aus der BRD, beziehungsweise einige Titel auch aus Österreich. Und nachher, ab 20 Uhr, gibt es die andere Seite Deutschlands der damaligen Zeit. Da gibt es auch sowas wie, wir durften es nicht Neue Deutsche Welle nennen, aber neue Tanzmusik. Da gab es auch ein Album oder mehrere Alben. Eins davon hieß Linie 6, aber dazu später mehr. Hier ist Paso Doble und Computerliebe. Die Module spielen verrückt.

0: So, was dir gefällt?
1: UKW und das auf SVR Hansradio, Müritz Radio. Und ja, wenn man an, das habe ich vorhin schon angedeutet, wenn man an die Politik denkt hier in Deutschland, fragt man sich immer, oder könnte man sinken vor Scham, natürlich, und neue Männer braucht das Land. Aber das hören wir uns jetzt nicht an von Ina Deterben, sondern ob blond, ob braun, ob Henna, ebenfalls 1982.

Das war Inay, Deta und Bent. Ob blond, ob braun, ob henna. Und der Klaus hat mir geschrieben, das hatte ich vorhin schon angedeutet, eine Line-Dance-Sendung mit ihm ist geplant. Jetzt habe ich auch die Bestätigung vom Klaus. Im August haben wir das. Da bin ich sehr gespannt. Wie ich vorhin schon sagte, ich habe nicht so viel Ahnung, was Line-Dance ist. Ich habe es schon mal gesehen irgendwo. Aber wie gesagt, wer keine Ahnung davon hat, sollte darüber nicht urteilen. Alles gut. Also kriegen wir alles im August, also nächsten Monat, eine extra Line-Dance-Sendung mit Klaus. So, jetzt haben wir Spliff nochmal dabei. Hatte ich letztens auch schon mal gespielt und das ist wirklich so ein Titel, den man eigentlich viel zu wenig hört. Und das ist nicht nur heute Abend, sondern heute Nacht.

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Nein, und bevor ich gehe, wir sind noch lange nicht weg. Und 22 Uhr frühestens ist hier Sendeschluss und da kommst du noch ein bisschen Auto-DJ. Und wen ich küssen würde, sehr gerne, das wäre die Kleine aus Bayern. Und sie singt dann noch dazu, mehr von dir. Na, das passt doch.

Die ist die neue Deutsche Welle-Sendung auf SVR Hansradio und Müritz Radio als Vertretung für den Knut in Waren, Müritz. Ich weiß nicht, ob er zuhört, aber wir wünschen ihm alles Gute und gute Besserung. Und jetzt eine Gruppe, die sehr erfolgreich war in der neuen Deutschen Welle-Zeit, extra breit. Aber die Schule hören wir jetzt nicht, die hatten wir vorhin schon von Falco, aber die waren ein bisschen kleptomanisch veranlagt, oder was? Kleptomanie! 1982.

0: eigentlich sehr selten gespielt, Kleptomanie und Extra Breit. Ja, nicht, dass da Werbung gemacht wird für sowas. So, ich habe schon drei Titel rausgeschmissen oder sagen wir mal in die nächste Playliste für nächsten Sonntag reingesetzt und jetzt nehme ich den nächsten Titel raus, denn Rheingold habe ich dabei noch, fanatisch, aber jetzt wurde sich vom Klaus gewünscht, ein anderer Titel von und mit Rheingold, den haben wir jetzt dabei. Fluss 1980 war das und das ist für den Klaus.
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Das siehst du, das war nicht Rausgold, auch nicht Raussilber, auch nicht Silbereisen, nein, Reingold. Ich fand den sogar noch besser als den, den ich eigentlich in der Playlist da hatte. Fanatisch. Den spiele ich dann am Sonntag, dann haben wir das auch schon gepackt. So, ich werde ein paar Minuten überziehen, aber ich mache ja nachher sowieso weiter mit ostdeutscher Rock- und Popmusik aus der gleichen, aus dem gleichen Zeitraum. Aber erst einmal die United Art. Nee, das war was anderes. Das war eine Filmgesellschaft. Oder ist es ja noch? United Balls und Pogo in Togo 1981.

Also ein kleiner Werbespot, etwas länger, United Balls und Pogo in Togo. Folgender Titel wurde in den öffentlich-rechtlichen Radios und auch Fernsehanstalten nicht gespielt, weil da eine Titelzeile vorkam und jetzt amputierten sie ihn sein letztes Bein. Und auch in der ZDF-Hitparade hat, also gleich nochmal, na, wie heißt er denn gleich nochmal, da Dieter Thomasek auch die gesäuberte Version gespielt. Und hier haben wir Geier Sturzflug und das Bruttosozialprodukt, wie gesagt, damals von vielen Rundfunkstationen nicht gespielt. Hier ist die Plunder-Version von 1982.

0: Ah, das war ein geiler Sturzflug, Bruttosozialprodukt. Die folgende Band hatte im Jahr 86 ihre großen Aufsteiger-LPs und Singles. Aber sie waren schon 1983 da mit einer unbeachteten Single. Aber gerade diesen Titel finde ich so gut. Ich stehe auf Licht. Das waren oder sind die Münchner Freiheit.
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Ich stehe auf Licht, die Münchner Freiheit 1983. Und wenn man schon eine Sendung über die oder mit der neuen Deutschen Welle hat, darf man eine Künstlerin nicht vergessen. Und hier ist ihre erste erfolgreiche Single. Die ist 1982 schon rausgekommen, ist aber erst mit ihrer ersten Langspielplatte, die auch die vier Buchstaben hat, so richtig in die Charts gelangt. Ich brauche die nicht ansagen.

0: Ich will Spaß. Das war der Film damals, der Musikfilm, wo auch der Markus, den wir vorhin hörten, dabei war. Sie war auch dabei und Hubert K. ebenfalls. Den hören wir auch gleich, als sie, die Nena, mit diesem Titel im Musikladen, natürlich im Westfernsehen aufgetreten ist, schnellte die Single nach oben und die LP und dann ging diese große Karriere los. Hubert K. hier mit...
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0: 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Also das Rosemarie. 1982 ebenfalls. Hubert K.

Rosemarie Hubert K. Ja, als Rausschmeißer für diese Sendung habe ich mir natürlich ein ganz besonderes Leckerbissen ausgesucht. Und zwar eine, der wieder mal Gänsehautgarantie erzeugt. Und deswegen auch zum Schluss ist es etwas längeres Riemchen, 5 Minuten 14, deswegen auch als Sendeende für diese Sendung. Und dann setze ich mich, glaube ich, gleich auf einen anderen Sendestuhl. Aber ich habe ja einen Sendesessel. Ja, ja. Das ist, wie gesagt, ein Ohrwurm. Ein Ohrenschmalz hätte ich was gesagt. Nein, nein. Purple Schulz und die neue Heimat, die wir vorhin schon hatten, aber hier mit ihrem Klassiker, die Albumversion, die etwas längere natürlich, Sehnsucht. Und dann hören wir uns gleich wieder mit der Schlagerrevue Musik des Ostens.

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1: Und das genau pünktlich oder ein paar Sekunden später.
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1: So ist es. Und ja, wie ich schon vorhin sagte, und die Künstler aus dem Osten konnten natürlich nicht so spurlos an der neuen deutschen Welle vorbei. Sie mussten das ebenfalls machen, und zwar ungefähr zur gleichen Zeit. Und da gab es auch viel gutes Material. Willkommen zur Schlagerrevue hier im SV Hansradio und Müritzradio bis 22 Uhr mindestens.

Ja, man durfte das natürlich bei uns in der DDR nicht Neue Deutsche Welle nennen oder bezeichnen, weil das war ja ein eingetragener Name. Und bei uns hieß das dann einfach nur Neue Tanzmusik. Und die Plattenfirma Amiga, die einzige Unterhaltungsplattenfirma in der DDR, hatte da auch sehr, sehr gutes Material und auch Vorschläge zu machen, ihre erste Sampler-Langspielplatte mit solcher neuen Musik hieß denn auch Linie 6. Und was haben wir denn da? Brigitte Stephan und die Gruppe Meridian. Und wir haben viele, viele andere Interpreten und Gruppen, die sich so ein bisschen in diese Richtung denn und die sich auch etablierten. Rockhaus zum Beispiel oder Panko, Petra Zieger, die Gruppe Karat, Prinz, die Pudis, Jessica und das ist alles noch dabei. Heute so ein bisschen Rock-Pop aus der Deutschen Demokratischen Republik.

Und für viele junge Gruppen war diese neue Musik auch Startkapital, wie zum Beispiel auch Juckreiz oder Perl oder, ja, das hören wir jetzt alles hier. Wie gesagt, Linie 6, Brigitte Stephan und Meridian.

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1: So ein bisschen NDW auf DDR-Art, das war denn die sogenannte neue Tanzmusik. Das sind alles so Titel, außer der letzte, der ist ein bisschen älter, aber passt gut rein hier aus 1981 bis 88. So, das sind Express und nur mit Inserat.

Das war Express, war eigentlich gar nicht ihre Musikart, aber die Jugend der DDR, die DDR brauchte mal ein bisschen frische Musik und dann kam die neue deutsche Welle aus dem Westen gerade richtig. Und viele junge Gruppen sind mit ihren ersten Schallplatten auch richtig gut bekannt geworden, die existieren zum Teil heute noch. Mike Kilian zum Beispiel mit ihrer Gruppe Rockhaus und ihrer ersten LP Bonbons und Schokolade. War ein Riesenverkaufsschlager. Ich hatte sie auch, die Schallplatten.

Rockhaus. Die Schlager-Revue heute mal ein bisschen rockiger, aber das ist Absicht. Und viele neue Gruppen hatten auch ganz neue Texter dabei und Musiker natürlich und Komponisten. Und einige haben dann mit dieser neuen Musik neuen Mut gefasst und hatten ihre Texte auch dementsprechend ja, getextet oder texten lassen. Da waren einige Kulturobere ja so nicht so sehr mit einverstanden. Einige sind angeeckt, manche Texte mussten dann auch umgeändert werden. Das waren ja die sogenannten grünen Elefanten, wie Tamara Danzas auch mal gesagt hatte. Die hören wir auch gleich, aber davor Pankow, André Herzberg und die Texte von Pankow waren auch immer etwas hart an der Grenze. Aber hier war ihr erster großer Hit 1983, Rock'n'Roll im Stadtpark. Und danach 1000 Augen mit Silly.

Das war die Gruppe Silly mit Tamara Danz 1984. Und als die mal, ist eine kleine Geschichte nebenbei, als die mal in der damaligen Sowjetunion eine Tournee gemacht hatten, hatten sie schon das Album Mont-Clamotte vorbereitet und produzieren lassen bei Amiga. Und das Album stand kurz vor dem Index. Und ja, dann musste der Texter da bei einigen, bei zwei Liedern nochmal ein bisschen umändern. Und als sie dann zurückgekommen sind in die DDR, mussten diese Liederchen nochmal neu oder korrigiert werden. Ansonsten wäre die Platte niemals rausgekommen. Das war Zensur. Aber gut, okay. Das hatte man ja überall auch ein bisschen, aber in der DDR hatten wir damit ja, wir Künstler und Künstlerinnen, ja, auch die Diskotheker durften ja auch nicht alles sagen und spielen. Folgende Frau, die Petra Ziege, hatte mit dem Titel Schmusen auf dem Flur 1981 ihren Karrierestart mit dieser lustigen Musik.

0: Das war Petra Zieger. Ich habe schon öfters erzählt, ich durfte die mal hier in Stralsund persönlich kennenlernen, neben einem, also bei einem Konzert. Und wir Diskotheker haben ja dann immer die Abende beendet nach den Konzerten. Nochmal zum Album Montklamott von Silly. Das war ja auch einer der erfolgreichsten Alben bei Amiga. Und auch in Westdeutschland wurde dieses Album erfolgreich verkauft. Und die Gruppe, wo wir jetzt, ne, zur nächsten Band, die Gruppe Karat, hatte mit ihren Texten irgendwie nie Schwierigkeiten, weil die nie so sozialkritisch waren, wie zum Beispiel die auch eben genannten Interpreten wie Panko oder Silly. Und Klaus Renft kommen, aber das ist eher die 70er Jahre, das gehört hier heute nicht rein. Hier ist Karat und einer ihrer schönsten und erfolgreichsten Songs, auch im Westen.
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0: Unverkennbar, Gruppe Karat mit Herbert Dreilich. Und das war ein Riesenhit. Und ich grüße mal meinen Country-Spezialisten Thomas Mandt. Der ist jetzt auch dabei. Der ist bei uns immer samstags drauf von 14 bis 16 Uhr. Das ist ja unser Country-Samstag. Und dein Musikwunsch nach City werde ich auch gleich erfüllen, obwohl der musikalisch heute hier nicht reinpasst. Aber man kann ja gut austauschen. Alles gut. Und hier ist noch ein bisschen, ja, ostdeutsche NDW und unser damals beliebter Jugendsender Radio, also DT64, wurde ja dann nach der Wende erbarmungslos, trotz vieler Proteste der Mitarbeiter und der vielen tausend oder Millionen Hörer, wurde das abgewickelt. Also es ist wirklich eine traurige Sache, aber da gab es auch eine Gruppe, die hieß Prinz und ich stehe auf DT64, war ihr einziger Hit, und danach hören wir Risiko mit einer Christine, auch ebenfalls ihr einziger Hit 1983, und hier ist so ein bisschen ostdeutsche NDW oder wie wir damals gesagt haben, hatten neue Tanzmusik, weil NDW durften wir ja nicht sagen, weil es ja schon ein vergebener Name war.
1: Eins!

0: Tja, wie gesagt, nochmal zu Jugendradio DT64. Das wurde damals gnadenlos von der Treuhand abgewickelt, trotz großer Proteste der Mitarbeiter bei DT64 und auch von den vielen, vielen Hörern. Aber wenn die Treuhand schon mal zugegriffen hat, dann ist es weg.
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0: Und das war das Risiko. Christine D. Jetzt hier bei uns.

0: Ja, die Schlager-Revue heute mal mit nicht so richtig was Schlagermäßiges, aber heute hatten wir das Thema vor dieser Sendung Neue Deutsche Welle und ich will hiermit auch beweisen, dass auch wir Ostdeutschen flotte und lustige Musik hatten. Wir brauchten ein bisschen Frische. Bei uns hieß das, wie gesagt, nicht Neue Deutsche Welle aus namensschutzrechtlichen Gründen. So, natürlich erfülle ich auch gerne Musikwünsche, die nicht so in diese Richtung gehen, an den Thomas Mann. Nochmal schöne Grüße zurück. Und die Gruppe City hatte mit ihrer LP Am Fenster intern, also auch in der BRD, also Riesenerfolge und da gab es auch mehrere Versionen, eine LP-Version, die dauerte 16, 17 Minuten, auch eine Single-Version mit 3 Minuten und noch was, aber ich wollte dir nicht dieses Wunder anbieten. Hier ist die Spezialversion von 1977 von 7 Minuten 26, da kann ich nochmal in die Küche gehen und mir einen Tass Kaff aufkochen.
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Das ist einfach der DDR-Klassiker überhaupt. Eine selten gespielte Version von 27. Ansonsten, wenn es etwas länger gespielt wird im Radio, dann höchstens die 5- oder 6-Minuten-Version. Ganz selten die Single-Version, die auch nur ausgeblendet wird. Also einfach einfallslos. Ja, das war eine der, die existieren, soweit ich weiß, nicht mehr. Die Pudis auch nicht mehr. Auch eine sehr bekannte, erfolgreiche Gruppe, die auch zu dieser Zeit, Mitte der 80er Jahre, auch ein Album rausgebracht hatten, Computerkarriere. Und da ist eine Single ausgekoppelt worden, die sich auch so an diese neue deutsche Welle orientiert hatten. Ja, auf der einen Seite TV-Show, auf der anderen Seite Jahreszeiten. Das hören wir uns jetzt an. Nochmal ein Hinweis übrigens, am Samstag, immer am Samstag, 14 Uhr, ist der Thomas Mandt, unser Country-Spezialist mit The Heart of Country, dabei. Und danach gibt es noch eine interessante Country-Sendung. Also der Samstag ist für die Country. Ich war noch nie so richtig ein Country-Fan, seitdem ich die beiden kenne, weißt du, jetzt will ich ja nicht rumschleimen. So, und ein bekannter Schlagersänger aus den 60er, 70er Jahren, das war der Thomas Lück. Ja, der hatte denn in den 80er Jahren, so ist er irgendwie untergegangen, vergessen. Und dann haben sich die Pudis ihn in ihre Studios geholt und haben mit ihm auch zwei Titel produziert, ihm auf den Leib geschrieben. Das waren zwei Titel für eine Single und den hören wir uns auch gleich an. Aber zuerst einmal die Pudis mit Jahreszeiten. Nee, die andere Seite der Single haben wir schon öfters gehört, TV-Show. Aber hier sind die Pudis und danach Thomas Lück und Kurschatten, produzierten in den Studios der Pudis. Das ist so ein bisschen NDW in Richtung oder Ausrichtung DDR. Oder wie wir sagten, neue Tanzmusik. Und die Tanzflächen waren immer voll, wenn das gespielt wurde. Die Pudis!

Das ist der Rhythmus, wo jeder mit muss, ne? Der das gesungen hat, das war der Klaus Scharfschwert, das war der ehemalige Schlagzeuger der Pudis. Er hatte nur diese zwei Titel gesungen und er ist vor einiger Zeit auch leider verstorben an dieser blöden Scheißkrankheit Krebs. Jetzt hören wir, wie gesagt, den Thomas Lück und ob er nur wirklich einen Kuhschatten hatte, weiß ich nicht. Ich war nicht dabei. Nee, muss ich auch nicht.

Das war Thomas Lück. Und im Hintergrund. Im Hintergrund hörten wir natürlich, wer es sich auf. Ne? Die Pudis selbst. So, jetzt werden wir unserem Sendethema Schlagerrevue endlich mal wieder gerecht, weil aber heute ist ja das Thema flotte und frische Musik à la NDW. Aber wie gesagt, jetzt im Osten seit 20 Uhr bis 22 Uhr. Und folgender Interpret hatte nur einen Titel produzieren können. Das war der Steffen. Und der Titel heißt Luise, 1984. Der wurde auch in der Schlagersendung Schlagerstudio, oder war das schon Bong mit Jürgen Karney, im Fernsehen der DDR1 auch gezeigt. Und dann hat man den armen Mann, war ein junger Mann, zur Nationalen Volksarmee einberufen. Und dann war es das mit seiner Karriere. Und nach seiner Armeezeit hatte man nie wieder was gehört. Hier ist Steffen und richtig schönen Schlager und richtig schönen Rhythmus. Luise, 1984.

Das war die Luise vom Steffen und ich habe mal in der Diskografie nachgeguckt. Nein, von ihm gibt es leider nur diesen einen Song. Da hat es zu einer Single wohl auch nicht gereicht. Aber dann dieser Titel war auf mehreren Amiga-Samplern vertreten, wie Box 84 oder irgendwie sowas, Rhythmus 84. Ja, leider, nee, kam danach nichts mehr von diesem lustigen Menschen. Ich habe ihn ja gesehen im Fernsehen. Und Ina Maria Fedorowski, auch eine Schlagertante, wie ich immer sage. Ich meine es nicht böse, aber sie hat mehrere Schallplatten produzieren oder ja, einsingen lassen können über die Plattenfirma Amiga und hier ist einer ihrer größeren Erfolge, hier ist Man lernt nie aus.

0: 1984 war das und ich weiß nicht, ob es viele wissen, doch die meisten wissen, dass wir in der DDR haben ja den FKK, also nicht den, sondern die FKK, also die Freikörperkultur hier erfunden sozusagen, natürlich wir an der Ostsee, ne? Und da kommt mir der Titel jetzt gerade richtig. Oh, weia, jetzt mache ich mich wieder unbeliebt. FKK, wenn man etwas mehr FKK macht, hat man nicht so oft Juckreiz, oder? Hier ist die Gruppe. Na, nun ist gut.
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0: Hin zum FKK. Die Gruppe Juckreiz.

momentan ist es nicht gerade sehr warm, aber okay, man muss es ja nicht tun. Eine sehr junge Band, Jessica heißt sie oder hieß sie, mit Tino Eisbrenner. Am Hauptmikrofon hatten mit ihrem Titel Ich beobachte dich, da haben sie mit ihren Texten ganz, ganz, ganz weit, also ist ganz weit gelaufen. Die wurden als die Leute bezeichnet, die mit dem Titel Ich beobachte dich, als einen, ja, mit der Stasi, also mit der Staatssicherheit angeeckt haben, aber der wurde ja für sie geschrieben, der Text. Hier ist ein anderer Song, den wir schon lange nicht mehr gehört hatten, Halt mich nicht. Jessica, und dann gibt es einen kleinen Programmhinweis. Jessica 1985.

0: Jessica Warners, halt mich nicht, eine junge Band, die auch mal hier in Stralsund auf unserer Freilichtbühne live aufgetreten sind. Die Freilichtbühne wurde auch abgewickelt, also da hat sich auch keiner für interessiert. Schade drum, da ist jetzt so ein Senioren, ist ja auch egal, die wollen ja auch leben. Und wie gesagt, ich war ja auch bei dem Konzert mal, weiß nicht wann das war, 84, 85, und da hat man mir dann gesagt, meine Freunde, du hast ja richtig mitgeschrien. Also ich habe das als Gesang, also ne, ich wollte das, also ich habe gesungen. Alles gut hier. So, ein kleiner Programmhinweis für morgen Abend.
1: Das hört ihr in der nächsten Sendung.

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1: Ja, Heiko, wenn du zuhören solltest, mir fehlt dir da das Miep, Miep. Nee? Gut, und die folgende Gruppe existiert nicht mehr, weil der Sänger Michael Barakowski auch vor vielen Jahren verstorben ist, auch an dieser schlimmen Krankheit Krebs. Und die hatten eigentlich nur einen Hit, und zwar bundesweit, auch im Westen. Und hier ist die Gruppe Perl mit Zeit, die nie vergeht, aus 1985. Kurz nach 21 Uhr, wir sind hier in der Schlager-Revue auf SVR Hanse Radio, Müritz Radio. Heute mal mit etwas, ja, so ein bisschen NDW gesteuerte. Oder bei uns in der DDR hieß das ja die neue Tanzmusik. Hier ist Zeit, die nie vergeht.

0: Zeit, die nie vergeht. Und dann habe ich die Zeit verpasst, also die Halbzeit verpasst. Ich spiele ja sonst immer zur Halbzeit den uralten Vorspann oder das Intro, was damals bei Radio DDR1 produziert wurde, in den 60er Jahren irgendwann.
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1: Na gut, okay. Die haben zwar in diesem Vorspann, in diesem Intro nicht gesagt, Studio Stralsund präsentiert, das hieß damals Radio DDR bringt für Sie und dann die Schlagerrevue. Okay, jetzt bringe ich für euch, für Sie, ne, da, Wolfgang Ziegler, einer der großen Hymnen der Endzeit der DDR, 1988. Das ist hier das Original, das wurde später nochmal neu eingespielt in westdeutschen Plattenstudios. Wolfgang Ziegler und verdammt...

Oje, ich überziehe schon wieder. Ich überziehe schon wieder Sendezeit. Aber der Prinz Überzieher, der kann das gut. Komm, Wolle, komm, sing was.

Wolfgang Ziegler, mal Frontmitglied der Gruppe Wir. Gab es ja im Westen auch eine Gruppe Wir, aber bei uns im Osten, wir hatten sie früher. Zwar nicht die gleichen Leute, aber in den 70er Jahren. Verdammt, 1988. Und ach komm, diesen Jingle kann ich nochmal spielen. Wir spielen ja die schönsten Oldies.

Okay, man weiß, ich weiß ja, dass man Jingles nicht ansagt, aber in diesem Fall wollte ich darauf vorbereiten, jetzt hier nochmal die Gruppe City. Ja, die waren wirklich klasse und hier ist einer meiner Lieblingstitel von Toni Kral und den Leuten da. Ein Titel, der wirklich Gänsehaut erzeugt. Neon Gott. 1985.

Und ich weiß schon, warum ich diesen Titel nicht aus der Playliste rausgenommen habe. Weil wir hatten ja City vorhin schon. Aber hier, Toni Kral und die Jungs von City.

Das sind die Oldies Hits und Raritäten. Oh, da habe ich drauf gequatscht. Mache ich sehr ungern. Entschuldigung. Oh, weia. Und eine Newcomerin damals. Die Tina, die hat mal Urlaub auf dem Meeresgrund gemacht. Nur bitte, das soll sie mir mal vormachen. Und das war 1983. Inzwischen dürfte sie aufgetaucht sein. Will ich hoffen?

0: Also ich müsste ja da mitsingen können, weil ich wohne ja hier an der Ostsee, aber Urlaub da machen, ich brauche das nicht, ich bin ja hier, also ich weiß, ich mache schon wieder jemand neidisch.
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0: Jo, da ist die Sabine aus Grimmen. Jetzt zu spät erst. Na ja, gut, wir können ja weiter überziehen. Ne? Ein paar Minuten mache ich es ja schon. Und in Grimmen soll es immer noch nicht stimmen, habe ich mir sagen lassen. Sie hat sich gewünscht, einen Titel von den zwei Herren, die sich H&N nannten. Also nicht C und A oder so, nein, H&N. Die hatten bei uns bei Amiga ein paar sehr erfolgreiche Singles, wurden auch im Fernsehen oft gesehen und oft gewünscht. Und dann sind sie mal in West-Berlin aufgetreten und sind einfach in West-Berlin geblieben. Und das bedeutete für uns Schallplattenunterhalter oder Diskotheker oder Radiomenschen, wir durften das nicht mehr spielen. Also die Leute, die Künstler, die in den Westen abgehauen sind, Manfred Krug, Veronika Fischer und so, die durften wir nicht mehr spielen. Aber das kümmert uns ja einen Scheißdreck drum. Die Zeit ist ja zum Glück vorbei. Für die Sabine in Grimmen, Flickflack in die Nacht. Das war 1986. H&N. Und das passt auch so richtig rein in diese Musikrichtung heute. So ein bisschen New Wave, so ein bisschen NDW, aber hier, das ist Ostpop.

Wir senden in die Nacht. Es ist kurz vor, also kurz nach halb neun, nee, halb zehn. Ja. Der Pino und die Zahlen. Entweder er zahlt oder er zahlt nicht. Da gibt es eine Band, die 1988 einen Titel rausgebracht haben auf einer Amiga, nee, war noch gar nicht auf einer Amiga-LP, und zwar Kling Klang. Den durften die Leute im Rundfunk nicht spielen, weil den Kulturoberen der Text da nicht genehm war. Und auf Schallplatte wurde das rausgebracht, aber die wurden dann wieder zurückgezogen von Amiga und 1991 auf ihrer ersten also gesamtdeutschen CD Bunte Scherben ist dieser Titel denn veröffentlicht worden. Kling Klang, ihr wisst ja alle Bescheid hier. Kling Klang und Keimzeit. Und hier ist das Original von 1988. Frisch aus dem Giftschrank.

Kling Klang. Ah, jetzt nicht mehr, KFL. Nee. Jetzt bleibe ich zu Hause. Keimzeit. Ding Dang. Und dann grüße ich mal den Felix von einem anderen Radio, von Victoria Justice Radio. Moin, da ist er auch dabei. Und ja, man isst ja so gerne ab und zu mal, so ich bin so eine, der isst so gerne immer Schokolade oder Pralinen oder ein paar Kekse. Ja, bei uns gab es auch eine junge Gruppe, die hieß Keks. Ne, die haben sich dann auch nicht alles sagen lassen, haben dann mal gesungen 1982, wir lassen uns nicht schocken. Ich zitiere mal weiter, wir wollen rollen und rocken. Und dann ist das für mich sogar schon ein Hinweis auf die nächste Band aus Berlin und Luckenwalde. Sie hieß, die, ich weiß nicht, ob sie noch existieren, die Gruppe Bärlock, Rocker von der Küste. Das ist doch wieder was für das Pinodat.

Ja, schöne Grüße von der Küste, von der Ostseeküste hier aus der Hansestadt Stralsund, oben rechts auf der Landkarte, Mecklenburg-Vorpommern, Vorpommern-Rügen. Wir sind in der letzten Viertelstunde gleich hier unserer Schlagerrevue heute. Arnulf Wenning, Rot so rot, das hören wir jetzt.

Heute Sendethema angepasst zur 18 Uhr Sendung NDW und wir hatten heute, wir haben noch ein bisschen Zeit, ich habe ja noch drei Titel, das waren heute mal Titel so in diese Richtung NDW, bei uns hieß das ja nicht NDW in der DDR, sondern neue Tanzmusik, das war was Frisches, wo die Künstler und Künstlerinnen sich auch an der neuen deutschen Welle im Westen orientiert haben. Hier ist jetzt allerdings ein nachdenklicher Titel. Das ist die Gruppe, es geht um das Thema Krieg und Frieden und Erde. Denke daran mit Dialog.

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Das war so ein Titel für die Aktion Rock für den Frieden in der DDR 1983. Dialog. Ja, nun kommen wir zum vorletzten Titel und da lasse ich mich denn ein wenig versinken, weil das war's fast und knapp vier Stunden Sendung hat Spaß gemacht und ich hoffe, man hat das auch gehört und hier ist die Angelika Mann, die auch vor einiger Zeit verstorben ist und hier ist sie auch mit ihrem oder mit dem Reinhard Lacomi Ensemble, wenn ich mal. Ein Rauschmeißer habe ich auch noch, auch ein schönes, bekanntes Lied. Dann hören wir erstmal die Amiga-Platte hier, das hört man. Ja. Als Raumschmeißer habe ich Karussell und als ich fortging, das ist auch bekannt, aber erst einmal Angelika Mann.

Mann, oh Mann, das war Angelika Mann, wenn ich mal einen Titel aus 1974 von der ersten Reinhard Lacomi und Ensemble LP. So, das war heute eine Doppelsendung für mich. 18 bis 20 Uhr für den Knut, dem ich nochmal gute Besserung wünsche. Das war so ein bisschen NDW, Neue Deutsche Welle aus dem Westen. Und jetzt von 20 Uhr bis jetzt, paar Minuten drüber, die NDW aus dem Osten, das hieß natürlich anders. Neue Tanzmusik aus den Anfang der 80er Jahre bis Mitte der 80er Jahre. Und das war's dann von mir. Ein Rauschmeißer habe ich noch, das allseits bekannte. Als ich fortging, hier das Original mit der Gruppe Karussell von 1987. So, hiernach ist dann der jeweilige Auto-DJ dabei. Auf SVR Hansa Radio geht's dann morgen weiter, 14 Uhr mit der Kaffeezeit und dem Michael Myers, wie ich immer sag, dem Michael. Von 16 bis 20 Uhr Siggis Dance Party. Er vertritt uns dann auch den Klaus für morgen, also 4 Stunden, also den Siggi in Doppelpack. Und dann 20 Uhr Music Just for Fun mit dem Heiko. Und um 22 Uhr Sabines Rester mit der Sabine. So, mich gibt's wieder am kommenden Mittwoch, also übermorgen. Auch mit einer Vertretung für den Enrico. Und ich bin dann offiziell auch 20 Uhr dann auch wieder dabei. Auch eine Doppelsendung am Mittwoch. So, wie gesagt, jetzt gleich die Gruppe Karussell mit Als ich fortging aus 1987. Das war's dann für mich. Habt noch einen schönen Restabend. Macht noch was aus den restlichen guten 2 Stunden. Und vielen Dank fürs Dabeisein. Also, mir hat's Spaß gemacht. Was waren wieder Riesenerinnerungen. Tja, dann sage ich mal, gute Nacht nachher. Ciao, tschüssi. Schöne Grüße von der Ostseeküste.

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Ministerpräsidentin Manuela Schwesig und Wirtschaftsminister Dr. Wolfgang Blank zogen eine positive Bilanz. Die Gesundheitswirtschaft ist eine entscheidende Zukunftsbranche für Mecklenburg-Vorpommern. Dank der engen Zusammenarbeit von Wirtschaft, Wissenschaft und Gesundheitsversorgung sind wir für die kommenden Jahre gut aufgestellt. Auch die 21. Ausgabe der Nationalen Branchenkonferenz war eine perfekte Plattform für Austausch, Vernetzung und neue Impulse. Hier entstehen Netzwerke, Kooperationen und Ideen, die weit über die Veranstaltung hinaus wirken und den Gesundheitsstandort Mecklenburg-Vorpommern stärken, erklärte Ministerpräsidentin Manuela Schwesig. Minister Dr. Wolfgang Blank ergänzte: Unsere Branchenkonferenz zeigte auch in diesem Jahr eindrucksvoll, welche Dynamik in der Gesundheitswirtschaft steckt. Mecklenburg-Vorpommern hat sich in den vergangenen Jahren zu einem besonders attraktiven Standort für Unternehmen, Forschungseinrichtungen und Investoren entwickelt. Die Gesundheitswirtschaft ist zugleich lebendiger Innovationsmotor und verlässlicher Beschäftigungsgarant für unser Land. Wie attraktiv Mecklenburg-Vorpommern für innovative Unternehmen ist, zeige die geplante Ansiedlung des niederländischen Medizintechnikunternehmens OTN Implants im Gewerbegebiet Opal. Das Unternehmen will dort künftig hochmoderne Titanknochenanker für Prothesen produzieren. Die Implantate ermöglichen Menschen mit Arm- oder Beinamputationen eine verbesserte Steuerung ihrer Prothesen und können sensorische Rückmeldungen vermitteln. Die Ansiedlung von OTN steht beispielhaft für die positive Entwicklung unserer Gesundheitswirtschaft, sagte Schwesig. Die Entscheidung des Unternehmens für Mecklenburg-Vorpommern zeigt, dass unser Land hervorragende Voraussetzungen für innovative Unternehmen bietet, von leistungsfähigen Forschungseinrichtungen über spezialisierte Unternehmen bis hin zu einer modernen Infrastruktur. Als Gründe für die Ansiedlung in Mecklenburg-Vorpommern nennt das Unternehmen unter anderem die gute Verkehrsanbindung sowie die Nähe zu wichtigen Partnern wie der Universitätsmedizin Rostock und dem auf Beschichtungen für medizinische Implantate spezialisierten Unternehmen DOT. Mittelfristig sollen in Opal mehr als 20 Arbeitsplätze entstehen. Die positiven Entwicklungen spiegeln sich auch in den Kennzahlen der Branche wider. Mit rund 152.000 Beschäftigten arbeitet inzwischen etwa jeder fünfte Erwerbstätige in Mecklenburg-Vorpommern in der Gesundheitswirtschaft. Die Branche erwirtschaftet eine Bruttowertschöpfung von rund 7,8 Milliarden Euro und gehört damit zu den tragenden Säulen der Wirtschaft des Landes. Die diesjährige Konferenz stand im Zeichen von Innovationen in den Bereichen Medizintechnik, Digitalisierung, künstliche Intelligenz, Prävention und Fachkräftesicherung. Zugleich bot sie eine Plattform für neue Kooperationen zwischen Unternehmen, Forschungseinrichtungen und Gesundheitsdienstleistern aus dem In- und Ausland. Die Nationale Branchenkonferenz Gesundheitswirtschaft wird seit 2005 von der Biocon Valley GmbH im Auftrag des Landes Mecklenburg-Vorpommern organisiert. Sie hat sich in dieser Zeit zu einem bundesweit anerkannten Forum für Innovation, Vernetzung und Zukunftsthemen der Gesundheitswirtschaft entwickelt. Rostock. Im Rahmen der bundesweiten Aktionswoche Alkohol fanden im Juni in ganz Deutschland zahlreiche Aktionen statt, die dazu einluden, sich kritisch mit Alkohol und Alkoholkonsum auseinanderzusetzen. Eine wichtige Veranstaltung in

0: Mecklenburg-Vorpommern war zum Auftakt der Aktionswoche der Fachtag des Lotsennetzwerkes der Suchtselbsthilfe in Mecklenburg-Vorpommern. Der Fachtag in Rostock brachte Fachkräfte aus Suchthilfe, Selbsthilfe und Gesundheitswesen zusammen, zeigte aber auch die große Bedeutung der in einem Lotsennetzwerk arbeitenden ehrenamtlichen Begleiterinnen und Begleiter, die suchtkranke Menschen in das Hilfesystem integrieren und sie beim Ausstieg aus der Sucht unterstützen. Nach einer Entgiftung oder einer Therapie ist es oft schwer, wieder Fuß zu fassen, sich in der neuen Lebenssituation zu orientieren und abstinent zu leben. Dabei helfen unsere Lotsinnen und Lotsen, die oft selbst über Erfahrungen mit Suchterkrankungen verfügen oder die Herausforderungen als Angehörige kennen, erklärte Gesundheitsministerin Stefanie Drese, die den Fachtag mit einem Videogrußwort eröffnete. Diese Erfahrungen seien besonders wertvoll, weil die Lotsen den Betroffenen so auf Augenhöhe und ohne Vorurteile begegnen können. Außerdem machen sie Mut und zeigen, keiner ist allein und es gibt ein Leben nach der Sucht, so Drese weiter. Die Ministerin verwies in diesem Zusammenhang auch auf die weiterhin große Häufigkeit von Suchterkrankungen in Mecklenburg-Vorpommern. So suchten im Jahr 2024 insgesamt 8.850 Menschen Unterstützung in den 24 Sucht- und Drogenberatungsstellen Mecklenburg-Vorpommerns. Das waren 290 Personen mehr als im Jahr davor. Diese Zahlen zeigen, dass Suchterkrankungen keine Randerscheinung sind. Sie betreffen viele Menschen und wirken sich oft auf ganze Familien aus. So die Ministerin. Für Kinder aus psychisch und suchtbelasteten Familien gibt es deshalb in Mecklenburg-Vorpommern seit 2023 ein eigenes Angebot in Form der KIPS-FAM-Regionalstellen, um auch ihnen Hilfestellung im Umgang mit der belastenden Lebenssituation zu geben, in der sie groß werden. Dabei handelt es sich nicht um Einzelfälle. Schätzungen zufolge sind rund 73.000 Kinder allein in Mecklenburg-Vorpommern betroffen, unterstrich Drese. Sie hoffe aber auch, dass die Aktionswoche Alkohol dazu beitrage, noch bestehende Stigmata abzubauen, die oft auch den Weg in das Hilfsnetz blockieren. Sucht ist keine Charakterschwäche, sondern eine ernstzunehmende Erkrankung, für die man sich wie bei anderen Krankheiten auch Hilfe suchen kann und sollte. Ich würde mir deshalb wünschen, dass wir die Scham rund um dieses Thema verlieren, damit Betroffene möglichst frühzeitig Hilfe bekommen, so die Ministerin weiter. Je früher das der Fall sei, desto größer seien auch die Chancen auf eine erfolgreiche Stabilisierung und ein selbstbestimmtes Leben. Informationen zu den Lotsen finden Interessierte unter lotsennetzwerk-mv.org. Eine Übersicht aller Suchtberatungsstellen sowie verschiedene Online-Beratungsangebote stellt unterdessen die Landeskoordinierungsstelle für Suchtthemen zur Verfügung. Unter www.lacoste-mv.de/Unterstützung. Auch die KIPS-FAM-Anlaufstellen sind kostenfrei, ebenso wie die weiteren Veranstaltungen zur Aktionswoche Alkohol. Schwerin. Ministerpräsidentin Manuela Schwesig hat im Juni bei der Siegerehrung des traditionsreichen Stiere-Cups nicht nur die Siegerpokale überreichen können. Sie überbrachte auch einen Förderbescheid über 39.000 Euro für die Mecklenburger Stiere. Wir fördern und unterstützen unsere Vereine. Damit die Jungstiere sicher und pünktlich zu ihren Turnieren kommen, hat der Verein Fördergelder aus dem Bürgerfonds beim Land beantragt um einen Kleinbus zu kaufen. Der Antrag wurde bewilligt, freute sich Schwesig. Sie danke den Mecklenburger Jungstieren für die Organisation des Turniers und dem Förderverein Post Schwerin für die Unterstützung, die vieles für die Spieler möglich mache. Handball in Schwerin hat eine große Tradition und ist fest in unserer Landeshauptstadt verwurzelt. Wer einmal in der Sport- und Kongresshalle bei einem Spiel der Stiere war, der ist von der Spannung des Handballs und von der Begeisterung der Zuschauer schnell angesteckt, so die Ministerpräsidentin. Die Jugendarbeit des Vereins sei sehr erfolgreich. Die Jungstiere schaffen regelmäßig den Sprung in die überregionalen Spielklassen, zum Beispiel die erfolgreiche Qualifikation der Jungstiere aus der B-Jugend für die Jugendbundesliga, beglückwünschte Manuela Schwesig den Verein. Sport wird vom Ehrenamt getragen, besonders die Jugendarbeit ist wichtig. Die Arbeit, die dahinter steckt, wird zu einem großen Teil von Ehrenamtlichen gemacht. Sie tragen den Sport in Mecklenburg-Vorpommern, so Schwesig weiter. Ehrenamtlicher Einsatz mache Wettkämpfe erst möglich. Ehrenamtliche Trainerinnen und Übungsleiter entwickeln Talente, führen Kinder und Jugendliche an den Sport heran und helfen älteren Menschen, weiter gesund zu leben. Ehrenamtliche sind das Rückgrat unseres Sports, betonte die Regierungschefin. Sie dankte allen Ehrenamtlichen und ebenso den Hauptamtlichen, die für den Erfolg ebenfalls unentbehrlich seien. Schwerin. In Schwerin ist kürzlich der Grundstein für das neue Hortgebäude Future Kids der Grundschule am Müserberg in Schwerin gelegt worden. Ministerpräsidentin Manuela Schwesig betont in ihrer Rede, dass seit 1992 insgesamt rund 41 Millionen Euro in den Schulbau in den Stadtteilen Neuzippendorf und Müserholz investiert worden seien. Wir haben den Campus am Turm saniert und umgebaut. Im Zentrum von Neuzippendorf entsteht das neue regionale berufliche Bildungszentrum für Gesundheit und Sozialwesen. Die Sporthalle der Grundschule am Müserberg ist saniert. Die Schulsportanlage auf dem Außengelände ist völlig neu gestaltet worden. Hier beim Hort stecken Bund und Land weitere 8,45 Millionen Euro aus Mitteln der Städtebauförderung in den Neubau, erläuterte Schwesig. Insgesamt werde mit Baukosten von 9,5 Millionen Euro gerechnet. Die Schule profitiere zudem vom Startchancenprogramm des Bundes und der Länder. Der Bau des neuen Hortgebäudes sei von besonderer Bedeutung. Mecklenburg-Vorpommern erfüllt bereits heute den Rechtsanspruch auf Ganztagsbetreuung. Wir gehen sogar über die Vorgaben des Bundes hinaus und ermöglichen eine Betreuung von bis zu 50 Stunden, sagte die Ministerpräsidentin. Und wir wollen die Hortbetreuung weiter verbessern. Schon in der ersten Stufe des Zukunftsplans, auf den wir uns mit Kommunen, Trägern, Gewerkschaften und dem Landeselternrat im Mai geeinigt haben, sinkt das Fachkraft-Kind-Verhältnis im Hort ab August 2027 auf 1:21, kündigte Schwesig an. Dies solle noch in dieser Wahlperiode gesetzlich festgeschrieben werden.
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